Hier die wichtigsten Meldungen von den Straßen bei uns in der Region. Wenn du gerade auf der A3 Regensburg in Richtung Nürnberg unterwegs bist, fahr zwischen den Anschlussstellen Nittendorf und Laber vorsichtig. Hier kommt es zu Verzögerungen wegen einer Baustelle. Ebenfalls auf der A3 Regensburg in Richtung Passau kommt es zwischen Rosenhof und Wörth an der Donauwiesen zu Behinderungen wegen einer Wanderbaustelle. Auf der A93 Regensburg in Richtung Weiden. Hier kommt es zwischen den Anschlussstellen Regensburg Nord und Regenstauf zu Behinderungen wegen einer Baustelle.

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1: Ich bin Yves Simon. US-Präsident Trump gibt nicht auf. Heute läuft der gesetzliche Rahmen für globale Zölle aus und jetzt hat er eine neue Grundlage für die Importgebühren gefunden. Trump will auf die Einfuhren von 60 Handelspartnern einen Zoll von 10 bzw. 12,5% erheben. Darunter fallen auch bestimmte Produkte aus der Europäischen Union. Um 6 Uhr unserer Zeit treten die Zölle in Kraft. Sie sollen dieses Mal juristisch einwandfrei sein. Davon jedenfalls geht Trump aus. CDU-Generalsekretär Lindemann soll neuer Gesundheitsminister werden, Nina Warken wiederum Kanzleramtsministerin, das schreiben mehrere Medien übereinstimmend. Eine Bestätigung aus der Regierung gibt es bisher allerdings noch nicht. Der Posten im Kanzleramt wird ja frei, weil Thorsten Frey neuer Unionsfraktionschef werden soll. Vorgänger Jens Spahn war nach der Geburt seines Kindes mithilfe einer Leihmutter zurückgetreten. In Possbauerhäng in der Oberpfalz ist eine Pflegeeinrichtung wegen eines Zimmerbrands komplett evakuiert worden. 5 Bewohner haben leichte Rauchvergiftungen erlitten. Sie wurden medizinisch versorgt. Die Feuerwehr konnte die Flammen aber zum Glück schnell löschen. Das Feuer ist offenbar im Zimmer einer 88-Jährigen ausgebrochen. Mehrere Räume sind jetzt unbewohnbar. 13 Senioren sind anderweitig untergebracht worden. Die Polizei spricht von einem Schaden im mittleren 6-stelligen Bereich. Kein Tempolimit für Gesetze. Das Bundesverfassungsgericht hat jetzt beschlossen, dass es keine Zeitvorgaben geben soll, wie schnell oder langsam Gesetze durchs Parlament gebracht werden können. Im konkreten Fall, da ging es um das Heizungsgesetz der Ampelregierung. Der Kläger, ein Abgeordneter, war der Meinung, SPD, Grüne und FDP hätten das Gesetz so schnell durch den Bundestag bringen wollen, dass er gar nicht genug Zeit gehabt habe, sich anständig zu informieren. Die Bundesrichter allerdings verweisen auf die Verfassung und da steht eben keine Vorgabe zum Tempo bei Gesetzgebungsverfahren drin.
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3: Hier die aktuellen Meldungen von den Straßen bei uns in der Region. Wenn du gerade auf der A3 Regensburg in Richtung Nürnberg unterwegs bist, fahr zwischen den Anschlussstellen Nittendorf und Laber vorsichtig. Hier kommt es zu Verzögerungen wegen einer Baustelle. Wir bleiben noch auf der A3 Regensburg in Richtung Passau. Auch zwischen den Anschlussstellen Rosenhof und Wörth an der Donau-Wiesent kommt es zu Behinderungen wegen einer Wanderbaustelle. Auf der A93 Regensburg in Richtung Weiden. Hier kommt es zwischen den Anschlussstellen Regensburg Nord und Regenstauf zu Behinderungen wegen einer Baustelle.
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4: Der Freitag wird ähnlich wie auch schon der Donnerstag ein Mix aus Sonne und Wolken. Es wird aber ein bisschen freundlicher mit mehr Sonne, vor allem am Nachmittag. Es wird auch ein bisschen wärmer, 25 Grad in der Spitze.
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Hier die wichtigsten Meldungen von den Straßen bei uns in der Region. Fahr auf der A3 Regensburg in Richtung Nürnberg vorsichtig. Zwischen Nittendorf und Laber kommt es zu Verzögerungen wegen einer Baustelle. Wir bleiben noch auf der A3, Nürnberg in Richtung Regensburg. Fahr auch zwischen den Anschlussstellen Neumarkt in der Oberpfalz und Neumarkt Ost besonders vorsichtig. Hier kommt es zu Behinderungen aufgrund eines Unfalles. Wechseln wir zum Schluss noch zur A93 Regensburg in Richtung Weiden. Hier kommt es zwischen Regensburg Nord und Regenstauf zu Behinderungen wegen einer Baustelle.

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1: Ich bin Yves Simon. Ende des Jahres endet die Amtszeit von UN-Generalsekretär Guterres und der Nachfolgekampf ist schon in vollem Gange. 6 nominierte Kandidaten, darunter der Chef der internationalen Atomenergiebehörde Grossi, haben sich jetzt in der UN-Generalversammlung im Stile einer TV-Debatte vorgestellt. Für Gesprächsstoff sorgt unter anderem ein Bericht, wo nach US-Präsident Trump FIFA-Chef Infantino ins Rennen schicken könnte. Großeinsatz am Nachmittag in Regensburg. In einer Bankfiliale ist ein Mann bei einem Messerangriff tödlich verletzt worden. Der mutmaßliche Täter wurde festgenommen und heute soll er dem Haftrichter vorgeführt werden. Julia Wasilkow berichtet für uns.
2: Nach Angaben der Polizei handelt es sich bei dem Verdächtigen um einen 20 Jahre alten Deutschen. Ein Mann wurde bei dem Angriff in der Bankfiliale schwer verletzt und starb später im Krankenhaus. 2 weitere Menschen, die sich noch in der Bank befanden, wurden von Spezialkräften unverletzt aus dem Gebäude gebracht. Die Polizei ermittelt wegen eines Tötungsdelikts und eines Raubüberfalls.
1: Stühlerücken im Kanzleramt. Bundesgesundheitsministerin Barken soll Medienberichten zufolge neue Kanzleramtschefin werden. Neuer Gesundheitsminister wiederum wird dann CDU-Generalsekretär Carsten Linnemann. Das alles ist aber noch nicht offiziell bestätigt. Merz hat sich im April aber bei der Vorstellung der Gesundheitsreform sehr begeistert gezeigt von seiner Parteikollegin. Jetzt holt er sie anscheinend ins Kanzleramt. Die 47-Jährige soll auf Thorsten Frei folgen. Der Unionsfraktionschef wird also der Nachfolger von Jens Spahn, der zurückgetreten war. Die geplante Übernahme von Warner Brothers durch Paramount ist per Gerichtsbeschluss vorerst bis zum 17. August gestoppt. 12 US-Bundesstaaten haben jetzt eine einstweilige Verfügung beantragt, weil sie Wettbewerbsprobleme für das Filmgeschäft und die Kinos befürchten. Und das, obwohl das US-Justizministerium den rund 111 Milliarden Dollar Deal vorher schon ohne Auflagen genehmigt hatte.
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3: Hier die aktuellen Meldungen von den Straßen bei uns in der Region. Fahr auf der A3 Regensburg in Richtung Nürnberg vorsichtig. Zwischen den Anschlussstellen Nittendorf und Laber kommt es zu Behinderungen wegen einer Baustelle. Ebenfalls auf der A3 Nürnberg in Richtung Regensburg kommt es zwischen Neumarkt in der Oberpfalz und Neumarkt Ost zu Behinderungen aufgrund eines Unfalles. Auf der A93 Regensburg in Richtung Weiden. Hier kommt es zwischen den Anschlussstellen Regensburg Nord und Regenstauf zu Behinderungen wegen einer Baustelle.
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4: Der Freitag wird ähnlich wie auch schon der Donnerstag ein Mix aus Sonne und Wolken. Es wird aber ein bisschen freundlicher mit mehr Sonne, vor allem am Nachmittag. Es wird auch ein bisschen wärmer, 25 Grad in der Spitze.
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Hier die wichtigsten Meldungen von den Straßen bei uns in der Region. Besonders vorsichtig solltest du auf der A3 Nürnberg in Richtung Regensburg fahren. Zwischen den Anschlussstellen Neumarkt in der Oberpfalz und Neumarkt Ost kommt es zu Behinderungen aufgrund eines Unfalles. Wechseln wir zur A93 Weiden in Richtung Regensburg. Fahrt zwischen Luhe-Wildenau und Wernberg-Köblitz besonders vorsichtig. Hier kommt es zu Behinderungen durch Gegenstände auf dem linken Fahrstreifen. Ebenfalls auf der A93 Regensburg in Richtung Weiden kommt es zwischen Regensburg Nord und Regenstauf zu Behinderungen wegen einer Baustelle auf dem linken Fahrstreifen.

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1: Ich bin Yves Simon. Guten Morgen. US-Präsident Trump gibt nicht auf. Heute läuft der gesetzliche Rahmen für globale Zölle aus. Jetzt hat er eine neue Grundlage für Importgebühren gefunden. Trump will auf die Einfuhren von 60 Handelspartnern einen Zoll von 10 oder auch von 12,5% erheben. Darunter fallen auch bestimmte Produkte aus der EU. Für uns berichtet aus Washington Tina Eck.
2: Pünktlich mit Ablauf der Frist für die bisherigen globalen Zölle um 6 Uhr morgens deutscher Zeit setzt Trump die neuen Abgaben in Kraft. Diese Zölle nun sollen juristisch unanfechtbar sein. Mit einer neuen und sehr abstrusen Begründung, angeblich unzureichenden Maßnahmen gegen Zwangsarbeit in vielen Ländern. Je nach Handelspartner werden Zölle von 10 bis 12,5% fällig.
1: Nach der tödlichen Messerattacke in einer Regensburger Bank steht jetzt fest, bei dem Opfer handelt es sich um einen Mitarbeiter der Filiale. Die Bank zeigt sich bestürzt und will jetzt vor allem die Beschäftigten unterstützen, arbeitet natürlich aber auch eng mit den Behörden zusammen. Der tatverdächtige 20-jährige Deutsche soll heute dem Haftrichter vorgeführt werden. Er wurde von Spezialkräften noch im Gebäude widerstandslos festgenommen. Viele Bauminister wollen die Pflicht zu getrennten Damen- und Herrentoiletten bei Veranstaltungen kippen und lieber auf Unisex-Klos setzen. Bayerns Bauminister Bernreiter hält davon aber überhaupt nichts. Bayern wird sich dafür einsetzen, dass es weiterhin getrennte Toiletten gibt. Die Staatsregierung will zwar die Verordnung für Veranstaltungen so abändern, dass es gleich viele Toiletten gibt für Männer und Frauen, aber eben getrennt. Und wenn es mit den anderen Bundesländern keine Einigung gibt, dann will es der Freistaat selbst beschließen. Deutschland hat ab heute wohl offiziell einen neuen Fußball-Bundestrainer, Jürgen Klopp. Allerdings müssen einige DFB-Gremien noch über die Anstellung abstimmen. Laut dem Sportinformationsdienst soll das heute Vormittag um 9 in Frankfurt über die Bühne gehen am DFB-Campus. Sollte alles wie zu erwarten glatt laufen, dann kann sich Klopp auf einer Pressekonferenz gegen 11 als neuer Bundestrainer präsentieren. Sein Ziel, an der Seite von Bernd Neuendorf und Hans-Joachim Watzke die Nationalmannschaft fit machen für die EM28 und natürlich dann auch wieder für die WM 2030.
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3: Hier die aktuellen Meldungen von den Straßen bei uns in der Region. Wenn du gerade auf der A3 Nürnberg in Richtung Regensburg unterwegs bist, fahr zwischen den Anschlussstellen Neumarkt in der Oberpfalz und Neumarkt Ost besonders vorsichtig. Hier kommt es zu Verzögerungen aufgrund eines Unfalles. Jetzt zur A93 Regensburg in Richtung Weiden. Hier kommt es zwischen Regensburg Nord und Regenstauf zu Behinderungen wegen einer Baustelle.
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4: Der Freitag wird ähnlich wie auch schon der Donnerstag ein Mix aus Sonne und Wolken. Es wird aber ein bisschen freundlicher mit mehr Sonne, vor allem am Nachmittag. Es wird auch ein bisschen wärmer, 25 Grad in der Spitze.
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Hier die wichtigsten Meldungen von den Straßen bei uns in der Region. Auf der A3 Nürnberg in Richtung Regensburg solltest du besonders vorsichtig fahren. Hier kommt es zwischen Neumarkt in der Oberpfalz und Neumarkt Ost zu Behinderungen aufgrund eines Unfalles.

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3: Ich bin Christian Augustin. Guten Morgen. US-Präsident Donald Trump gibt nicht auf. Heute läuft das Gesetz für globale Zölle aus. Nun fand er eine neue Grundlage für Importgebühren. Trump erhebt auf die Einfuhren von 60 Handelspartnern einen Zoll von 10 bzw. 12,5%. Darunter fallen auch bestimmte Produkte aus der Europäischen Union. Die Begründung für die neuen Zölle sind angeblich ungenügende Maßnahmen vieler Länder gegen Zwangsarbeit. Bundeskanzler Friedrich Merz schnürt nach dem Rücktritt von Fraktionschef Jens Spahn ein großes Personalpaket. Es wird heute Vormittag vorgestellt. Nach dem schon feststehenden Wechsel von Kanzleramtschef Thorsten Frey an die Fraktionsspitze fallen weitere Personalentscheidungen. Gesundheitsministerin Nina Wagen wechselt auf den Posten von Frey im Kanzleramt. Als neuer Gesundheitsminister ist CDU-Generalsekretär Carsten Linnemann vorgesehen. Deutschland hat mit Jürgen Klopp wohl ab heute einen neuen Bundestrainer, noch aber müssen einige DFB-Gremien zustimmen. Für heute Vormittag um 11 Uhr ist eine Pressekonferenz geplant. Wenn alles glatt läuft, wird Klopp dann als neuer Bundestrainer präsentiert.
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6: A93 war in Richtung Regensburg zwischen Luhe-Wildenau und Wemberg-Köblitz. Da liegen Gegenstände auf der Fahrbahn. Da bitte vorsichtig fahren. Entspannte Fahrt.
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6: Da haben wir schon einen bei WhatsApp reinbekommen. Und zwar in der Weißenburger Straße in Regensburg. So, oder in Weißenburgstraße in Regensburg. Da darfst du 30 fahren. Da steht ein Blitzeranhänger. Wenn du auch was hast, Staus oder Blitzer, gerne kurz durchgeben oder auch anrufen. 0800 0800 89 7.
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6: Wir haben aktuell 10 Grad in Regensburg und der Region ist ziemlich frisch heute Morgen. Teils sogar nur 8 Grad. Es wird aber dann noch richtig schön. 25 Grad bekommen wir heute maximal. Ganztägig haben wir einen klaren Himmel. Wir schauen noch mal kurz aufs Wochenende. Morgen höchstens 29 Grad. Paar Wolken, die dazukommen, aber wir haben auch richtig viel Sonne.
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6: Guten Morgen, wir haben es Punkt 6 in Regensburg und der Region, starten rein in diesen Freitag. Auf dem Weg Richtung Wochenende gibt es natürlich immer voll die Hits. Jetzt für dich Tyler und Sarah Larsen. She did it again, perfekt zum ersten Kaffee. Wunderschönen guten Morgen, du bist bei Gong FM.

0: 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Nach der tödlichen Messerattacke gestern in einer Bankfiliale am Rennplatzzentrum gibt die Polizei heute weitere Details bekannt. Um 14 Uhr gibt es eine Pressekonferenz. Am Donnerstagnachmittag soll gestern ein 20-jähriger Mann mit einem Messer bewaffnet die Bank betreten und einen Mitarbeiter unvermittelt angegriffen haben. Das Opfer ist dann später in einer Regensburger Klinik an seinen schweren Verletzungen gestorben. Während des Großeinsatzes haben dann zwei Kunden stundenlang in der Bank ausharren müssen. Sie wurden von der Polizei telefonisch betreut und zum Glück später unverletzt aus dem Gebäude dann gebracht. Spezialkräfte konnten den Tatverdächtigen dann gestern Abend noch festnehmen. Die Kripo Regensburg ermittelt jetzt wegen eines Tötungsdelikts und des Verdachts eines Raubüberfalls. Was hinter der Tat steckt, das ist bislang immer noch unklar. Also 14 Uhr Pressekonferenz mit neuen Details von der Polizei. Alle Infos dazu hörst du natürlich auch hier bei uns auf Regensburgs Hitradio.
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8: Wir haben 6.27 Uhr.
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8: Gute Nachrichten aus dem Landkreis Kelheim. Die Gefahr durch Blaualgen in der Donau besteht aktuell nicht mehr. Neue Wasserproben haben keine erhöhten Werte ergeben. Auch bei einer Kontrolle vor Ort wurden keine Hinweise auf giftige Bakterien gefunden. Außerdem sind keine neuen Krankheitsfälle bei Menschen oder Tieren bekannt geworden. Das Gesundheitsamt gibt deshalb Entwarnung, weist aber darauf hin, dass sich die Situation schnell wieder ändern kann.
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8: A3 Passau Richtung Nürnberg zwischen Wörth an der Donau, Wiesent und Rosenhof. Da steht der defekte PKW auf dem rechten Fahrstreifen, deswegen ist da auch blockiert. Und auf der A93 Weiden Richtung Regensburg zwischen Luhe-Wildenau und Wernberg-Köblitz liegen Gegenstände auf der Fahrbahn. Da bitte vorsichtig fahren. Gute Fahrt.
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8: Haben wir einen Blitzanhänger stehen, Regensburg-Weißenburg-Straße bei Tempo 30 und in Hagelstadt in der Regensburger Straße wird auch geblitzt. Danke an alle fürs Melden, wenn du auch was hast, ruf gern kurz durch 0800 0800
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8: Wir haben aktuell 9 Grad in Regensburg am Fischmarkt und 9 in Siegenburg. Ist ziemlich frisch draußen, wird aber heute noch richtig schön warm, maximal 25 Grad. Ganztägig haben wir einen klaren Himmel, keine Wolken.
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8: Du bist am Wochenende unterwegs und kriegst einfach mal den Eintritt in Bars und Clubs geschenkt. Oder auch mal beim Minigolf spielen. Du gehst zu zweit, zahlst nur einmal. Ist möglich mit einer neuen App, die in Regensburg entwickelt wird. Das checken wir aus nach 3 Songs.

0: 6.37 Uhr. David Guetta, Alpha Way, Ava Max mit Forever Young. Es ist Wochenende. Herrlich. Wieder eine Woche geschafft. Wetter wird top. Und jetzt stell dir vor, du gehst dann durch die Regensburger Clubs und vielleicht auch durch irgendwelche Bars. Und der ist einfach der Eintritt geschenkt. Oder noch anders gedacht, wenn du sagst, nee, Party, ich möchte ein bisschen was anderes machen. Zum Beispiel Minigolf gehen und du gehst zu zweit, aber ihr zahlt nur einmal. Genau solche Deals gibt es jetzt mit einer neuen App, die aus Regensburg kommt. NewZip heißt die, wird hier entwickelt von Regensburgern für Regensburg. Und wir haben mit Entwickler Tobi gesprochen. Tobi, man muss ja mal auch den finanziellen Aspekt trotzdem beachten. Lohnt sich die App denn wirklich?
1: Durchschnittlich bei jedem Deal spart man sich eigentlich so zwischen 7 und 9 Euro. Das teuerste Abo monatlich zum Beispiel kostet halt 3 Euro. Und wenn du halt einen Deal pro Monat einlöst, dann hat sich das für dich schon mehr als rendiert. Und du kannst halt da auch oft Leute einfach auch mit einladen. Ne? Also so ein 2-für-1 Cocktail oder sowas kannst du halt dann mit der Freundin teilen.
0: Ich frage mich ja immer, wie man dann die Bars überzeugt. Ne? Also, dass sie dann da auch mitmachen und sagen, ja, okay, wir verkaufen dann ein oder zwei Drinks für einen. Wie ist das? Wie kriegt man das hin, dass die da mitmachen?
1: Vor einer Ladenöffnung einfach mal 15 bis 20 Minuten warten, weil es muss ja jemand den Laden aufsperren. Und meistens ist es dann der Geschäftsführer oder jemand, der wo den kennt. Da kommt man dann relativ gut ans Ziel, aber kostet halt viele Tage dann, weil viele machen halt immer zur gleichen Zeit auf. Kannst du nicht auch vor jeder Tür stehen.
0: Nee, das stimmt, man kann sich nicht in acht teilen. Es klingt auf jeden Fall nach einer Win-Win-Situation für alle. Die Läden bekommen neue Gäste und du da draußen sparst nochmal Geld. Also wenn du am Wochenende unterwegs bist und Lust auf ein paar Gratis-Deals und Rabatte hast und vielleicht auch Regensburger unterstützen möchtest, dann probier mal die App NewZip aus und es gibt auch eine kostenlose Testversion. Also da kannst du dann am Wochenende ein bisschen sparen. Und wir kommen zurück zum Erfolg in Hits. Olivia Dean jetzt hier auf Gong FM.

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1: Gong FM, 6.45 Uhr. Jetzt kommen wir zu einer Künstlerin, die meiner Meinung nach klingt, als könnte sie auch eine Profi-Wrestlerin sein. Und zwar Holly Humberstone. To Love Somebody gibt's jetzt hier auf Ringsburg-Hit-Radio.

0: 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Tame Impala mit Dracula im Jenny Remix gibt's um Punkt 7.
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18: Ich bin Christian Augustin. Schönen guten Morgen. Nach dem Wechsel an der Spitze der CDU-CSU-Bundestagsfraktion plant Kanzler Friedrich Merz weitere Änderungen beim Personal. Die möchte er heute bekannt geben. Fest steht schon Kanzleramtschef Thorsten Frey als Spahns Nachfolger. Gesundheitsministerin Nina Wagen folgt voraussichtlich auf Frey. Deren Posten übernimmt dann CDU-Generalsekretär Carsten Linnemann. US-Präsident Donald Trump hat neue Zölle auf den Weg gebracht, nachdem die bisherigen globalen Zölle heute auslaufen. 60 Länder sind betroffen, darunter auch in der EU. Die neuen Importgebühren liegen bei 10 bzw. 12,5%. Als Begründung nennt die USA unzureichende Maßnahmen gegen Zwangsarbeit. Der Freistaat Bayern sorgt für mehr bezahlbare Wohnungen und schnelleres Bauen. Die Staatsregierung baut ab kommenden Jahr ihre Förderungen um. Für Bauherren und Wohnungsunternehmen wird dann vieles einfacher, sagt Bauminister Christian Bernreiter. Das heißt, weniger Vorgaben, weniger Technikauflagen und digitale Bauanträge statt Papier.
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0: A3 Passau Richtung Nürnberg zwischen Wörth an der Donau, Wiesent und Rosenhof. Da steht ein defekter PKW. Der rechte Fahrstreifen ist gesperrt. Gute Fahrt.
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0: In Burglengfeld, Dr. Kurt Schumacher Straße wird geblitzt. Stadt einwärts bei Tempo 30. Doris hat gerade angerufen und den gemeldet. Danke, Doris. Außerdem haben wir noch einen in Regensburg in der Weißenburgstraße stehen bei Tempo 30. Dann in Hagelstadt in der Regensburger Straße. Dann noch in Regensburg in der Prüfeninger Schlossstraße. Bei Tempo 30 wird geblitzt. Und in Saal an der Donau, Oberschambach, Unterschambach in der Bachlerstraße steht auch einer. Danke an alle fürs Melden. Und wenn du auch was hast, ruf gern kurz durch 0800 0800 89 7.
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0: Wir haben aktuell 9 Grad in Regensburg am Donau-Einkaufszentrum, 7 in Langenqualt und 8 in Bad Abbach. Heute Mix hab geflunkert, gar kein Mix. Es ist ganztägig klarer Himmel, wir haben keine Wolken, es ist richtig schön draußen. Jetzt noch aktuell gut zum Stoßlüften bei maximal 25 Grad dann in der Spitze. Morgen dann haben wir einen Mix aus Sonne und Wolken. Da wird es dann doch etwas bewölkter immer mal wieder, aber wir haben auch richtig viel Sonne und es wird heiß, 29 Grad.
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0: Guten Morgen, es ist Freitag, wir starten rein Richtung Wochenende und machen uns einen ganz entspannten, natürlich mit immer voll den Hits. Und zwar die kommen von Tame Impala und Jenny mit Dracula hier auf Gong FM.

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1: Gong FM, 7.04 Uhr haben wir es. Wunderschönen guten Morgen. Immer voll die Hits und immer voll die Infos. Alles, was du für heute wissen musst, checken wir nach drei Songs. Jetzt Taylor Swift mit Elizabeth Taylor auf Gong FM. Elizabeth.

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Um 7.14 Uhr mit Neuigkeiten nach der tödlichen Messerattacke in einer Bankfiliale im Regensburger Westen. Gestern laufen die Ermittlungen natürlich weiter auf Hochtouren. Heute Nachmittag sollen und wollen die Polizei und Staatsanwaltschaft bei einer Pressekonferenz erste Details zum Fall bekannt geben. Um 14 Uhr. Nochmal zum Vorfall gestern. Ein 20-jähriger Tatverdächtiger soll gestern Nachmittag einen Bankmitarbeiter mit einem Messer angegriffen haben. Das Opfer ist später in der Klinik dann an den schweren Verletzungen gestorben. Laut Medienberichten soll es sich um den Filialleiter handeln. Während des Großeinsatzes war zunächst noch unklar, ob es sich um eine Geiselnahme handelt. Zwei Kunden mussten mehrere Stunden in der Bank ausharren, konnten später aber unverletzt herausgebracht werden. Spezialkräfte nahmen den Tatverdächtigen dann am Abend fest. Gegen ihn wird wegen eines Tötungsdelikts und des Verdachts eines Raubüberfalls ermittelt. Unsere Gedanken sind natürlich bei dem Opfer, bei den Familien und vielen Dank an alle, die da gestern geholfen haben bei der Rettung. Und ja, da fehlen einem dann doch etwas auch die Worte. Du bist bei Gong FM, jetzt Teddy Swims mit Mr. Know It All.

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12: 7:26 Uhr.
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14: Nach der tödlichen Messerattacke in einer Bankfiliale in Regensburg soll es heute neue Informationen geben. Ein 20-jähriger Tatverdächtiger soll gezielt nach einem Bankmitarbeiter gefragt und ihn anschließend mit einem Messer angegriffen haben. Das Opfer ist später im Krankenhaus verstorben. Nach einem stundenlangen Großeinsatz wurde der Tatverdächtige dann festgenommen. Heute um 14 Uhr wollen Polizei und Staatsanwaltschaft über den aktuellen Ermittlungsstand informieren. Alle Infos hörst du auf Regensburgs Hitradio.
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14: A3 Passau Richtung Nürnberg zwischen Wörth an der Donau, Wiesent und Rosenhof. Da ist ein defekter PKW am rechten Fahrstreifen, deswegen ist da auch blockiert. Gute Fahrt.
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14: Landkreis Schwandorf-Burglengfeld. Dr. Kurt-Schumacher-Straße wird geblitzt, statt einwärts bei Tempo 30. Außerdem steht ein Blitzeranhänger in der Weißenburgstraße in Regensburg. Dann haben wir noch in der Prüfninger Schlossstraße einstehen bei Tempo 30. Und in der Lappersdorfer Straße wird beidseitig geblitzt. Danke an alle fürs Melden. Wenn du auch was hast, gerne kurz durchrufen. 0800 0800 89 7.
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14: Frisch ist es draußen. Für alle, die auf zwei Rädern unterwegs sind, heute auf jeden Fall eine dickere Jacke anziehen. Geht dann doch relativ frisch zu 9 Grad aktuell noch. Wir bekommen heute maximal aber 25 mit keinen Wolken am Himmel. Wir haben ganz täglich Sonne, ganz viel Sonne. Morgen ein paar Wolken, die dazukommen. Der Samstag teilweise bewölkter und es wird nochmal heißer. 29 Grad in der Spitze.
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14: Wenn du jetzt genau wie ich schon wieder mit dem Schwitzen anfängst, nur weil du hörst 29 Grad am Wochenende, dann hab ich doch den besten Ort, um sich richtig schön abzukühlen. Was du aktuell in den Regensburger Kinos gucken kannst, mit einer funktionierenden Klimaanlage und kühlen Getränken, das checken wir aus nach drei Songs.

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0: 7.51 Uhr. Du bist bei Gong FM gleich in der Playlist. Die Jungs von BTS, Swim ist mit dabei und brandneue Musik von Ariana Grande. Sie hörst du um Punkt 8.
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3: Ich bin Christian Augustin. Guten Morgen. Zölle sind und bleiben ein Lieblingsthema von US-Präsident Donald Trump. Selbst nach der Niederlage vor Gericht gibt er nicht auf und führt heute neue Zölle für 60 Länder ein. Darunter sind auch EU-Länder. Die Zölle liegen bei 10 bzw. 12,5%. Dass die wieder vor Gericht landen, davon geht Trump dieses Mal nicht aus. Als Grund für die neuen Zölle nennt die USA, dass in den betroffenen Ländern zu wenig gegen Zwangsarbeit unternommen wird. Die Polizei nimmt an diesem Wochenende verstärkt die Bahnhöfe in Großstädten ins Visier, insbesondere an Kriminalitäts-Hotspots mit vielen Gewaltdelikten und Waffen kontrollieren die Beamten ab heute. Um Auseinandersetzungen zu vermeiden, kündigte die Bahn kürzlich an, ein Alkoholverbot an allen Bahnhöfen einzuführen. Der Deutsche Fußballbund lädt heute Vormittag zu einer Pressekonferenz. Das Thema dürfte klar sein, die Verpflichtung von Jürgen Klopp als Bundestrainer. Sein Name wird in der Einladung zwar nicht genannt, doch das hat nur formale Gründe. Vor der Pressekonferenz müssen einige DFB-Gremien Klopps Vertrag noch absegnen, das gilt aber als so gut wie sicher.
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0: Ich habe keine Meldungen für dich. Sieht gut aus. Entspannte Fahrt.
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0: Landkreis Schwanow, Burg Lengenfeld, Dr. Kurt-Schumacher Straße wird bei Tempo 30 stadteinwärts geblitzt. Außerdem noch in Donaustauf an der Wörterstraße, Lappersdorfer Straße beidseitig wird geblitzt. Dann haben wir noch in der Prüfeninger Schlossstraße in Regensburg einen Blitzer stehen bei Tempo 30. Wenn du auch was hast, schreib gerne kurz zu WhatsApp 0160 89 70 89 7.
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0: 10 Grad haben wir aktuell in Regensburg beim Wörthbad. Da ist der morgendliche Schwimmversuch heute ziemlich frisch. 9 Grad auch in Bodenwöhr. Ganztägig haben wir einen klaren Himmel bei maximal 25 Grad. Morgen der Samstag nochmal heißer, 29 in der Spitze. Teilweise bewölkter, also Mix aus Sonne und Wolken, aber trotzdem das Wichtigste, es bleibt trocken.
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0: Guten Morgen. Wir gehen Richtung Wochenende mit immer voll den Hits und zwar mit ganz neuer Musik. Die letzten Minuten, bevor es vielleicht in die Arbeit geht, nochmal im Auto ausharren. Dazu gibt's jetzt Ariana Grande mit Hate That I Made You Love Me.

Gong FM, 8.04 Uhr, Wochenende. Highlight steht an, morgen am Marc-Aurel-Ufer. Italienische Kulisse, so viel sage ich. Brücken-Aperitivo, alle Infos dazu gibt's nach drei Songs hier auf Gong FM.

0: Gong FM with the MC auf Regensburgs Hitradio. Morgen wird's italienisch und zwar am Marc-Aurel-Ufer. Beim Brückenaperitivo ist von 16 bis 23 Uhr das erste Mal der Brückenaperitivo. Was genau das ist, das haben wir Jakob Reitinger, Geschäftsführer von Regensburg Tourismus, die Veranstalter des Ganzen gefragt. Also, was erwartet uns denn?
1: Wie immer in Regensburg, Dom, Donau und Dolce Vita. Am Marc-Aurel-Ufer, das ist dort, wo die Menschen sich befinden werden, wo wir Lounge-Möbel haben, Gastronomie mit Drinks, mit Snacks, mit dem herrlichen Blick auf die schönste Bühne der Welt, nämlich die Steinerne Brücke. Dort wird es dann auch viel Musik geben, Walking Acts und einfach eine schöne Zeit mit dem, was Regensburg zu bieten hat.
0: Es klingt herrlich, es klingt vor allem nach Urlaub. Warum hat sowas in Regensburg denn noch gefehlt?
1: Weil es darum geht, dass wir in Regensburg mit den RegensburgerInnen unser Lebensgefühl auch mal feiern. Generell ist Regensburg eine junge, gelebte Stadt. Wir sind gerade zur viertschönsten Altstadt der Welt ernannt worden. Wir wollen einfach zeigen, was Regensburg so besonders macht und das ist mit Feiern immer am schönsten.
0: Ich kann nichts anderes als Amen sagen. Du hast recht, Jakob. Vielen Dank. Also, falls der Italienurlaub noch nicht steht, spar dir die Kohle. Bleib hier. Genieß die Dolce Vita bei uns beim Brückenaperitivo. 16 bis 23 Uhr, also morgen am Marc-Aurel-Ufer. Jetzt New Religion auf Gong FM.

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12: 8:24 Uhr.
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12: Die Ermittlungen nach der tödlichen Messerattacke in einer Bankfiliale im Regensburger Westen gehen weiter. Ein 20-Jähriger soll am Donnerstag einen Bankmitarbeiter mit einem Messer tödlich verletzt haben. Während des anschließenden Großeinsatzes mussten zwei Menschen mehrere Stunden in einer Bank ausharren, bevor die Spezialkräfte den Tatverdächtigen festnahmen. Er sitzt inzwischen in Untersuchungshaft. Heute um 14 Uhr geben Polizei und Staatsanwaltschaft auf einer Pressekonferenz dann weitere Details bekannt. Und du hörst dann natürlich alle Infos auch bei uns.
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12: Sieht gut aus auf den Straßen. Entspannte Fahrt.
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12: Da haben wir was über WhatsApp reinbekommen. Und zwar, Lappersdorfer Straße wird beidseitig geblitzt. Dann noch in Donaustauf in der Wörterstraße. Der Blitzeranhänger steht weiterhin in Regensburg-Weißenburgstraße. Wir haben noch in der Prüflinger Schlossstraße in Regensburg einstehen bei Tempo 30. Und in Saal an der Donau, Oberscharmbach, in der Bachlerstraße wird geblitzt. Danke an alle fürs Melden. Und wenn du auch was hast, ruf gern kurz durch. 0800 0800 89 7.
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12: 10 Grad haben wir. Frisch ist es heute. Vor allem für alle, die auf zwei Rädern unterwegs sind, sei es das Fahrrad oder der Roller. Oh, man muss auf jeden Fall heute eine Jacke mitnehmen in der Früh. Die kann man dann aber im Roller oder auch im Büro lassen, denn es wird richtig schön warm. 25 Grad bekommen wir in der Spitze. Ganztägig klarer Himmel mit ganz viel Sonne.
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12: Dieses Wochenende ist wieder so viel geboten in unserer schönen Stadt. Kannst dich zum einen einmal reinklicken auf Instagram und unseren Was geht am Wochenende Post abchecken auf gongfm89-7. Und sonst gibt gleich für alle noch was, die elektronische Musik feiern, nämlich das Fest der elektronischen Musik. Wer hätte es gedacht? Wir checken es aus nach drei Songs.

0: Gong FM, 8.36 Uhr. Volles Wochenende, das uns wieder bevorsteht. Falls du nicht weißt, was du machen möchtest, klick dich rein, GongFM 89-7 oder geh zum Fest der elektronischen Musik. Einfach nur tanzen? Nee, da gibt's noch ganz viel mehr. Wir haben mit Nico, dem Veranstalter, gesprochen. Was ist denn bei euch so besonders?
1: Neben 4 Bühnen und 40 Live-Acts und DJs gibt's Masterclasses, Workshops, aber auch einen Networking-Bereich, wo es wirklich darum geht, Wissen weiterzugeben. Zu den verschiedenen Licht- und Kunstinstallationen von regionalen KünstlerInnen. Es geht jetzt nicht nur um Musik, sondern genauso wichtig sind uns halt auch Begegnungen dazwischen. Also man trifft Artists, Kollektive, Menschen aus der Szene einfach auf Augenhöhe.
0: Ihr supportet ja auch vor allem regionale Künstlerinnen und Künstler. Warum ist denn euch das so wichtig?
1: Leider verschwinden immer mehr kulturelle Orte wie Clubs und Festivals. Das gerade dann Newcomern es auch erschwert, überhaupt eine Bühne zu bekommen, um Erfahrungen zu sammeln. Und ja, genau diese Plattform möchten wir halt auch eben bieten. Unsere Region hat halt auch unglaublich viele talentierte KünstlerInnen und Kollektive. Und ja, wir sind der Meinung, dass diese Bühne auch definitiv auch verdienen, sage ich jetzt mal.
0: Also gerne morgen vorbeischauen. 13 Uhr geht's los in der Prinz-Leopold-Kaserne. Feiern, lernen und connecten kannst du alles da. Und immer voll die Hits gibt's immer hier. Kygo und Khalid mit

0: gleich in der Gong FM Playlist. Wir machen uns ready für den Freitagabend mit Schaus und Love Tonight. Außerdem. The Bowser mit Magnetic hörst du um Punkt 9.
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16: Ich bin Christian Augustin. Schönen guten Morgen. Der Rücktritt von Jens Spahn zieht einen größeren Umbau an der Spitze der Unions-Bundestagsfraktion nach sich. Kanzler Friedrich Merz gibt heute sein neues Personalpaket bekannt. So sind die Pläne. Gesundheitsministerin Nina Wagen soll ins Kanzleramt wechseln und den Posten von Thorsten Frey übernehmen, der Unionsfraktionschef wird. Als neuer Gesundheitsminister ist CDU-Generalsekretär Carsten Linnemann vorgesehen. Die USA verhängen ab sofort neue Zölle gegen 60 Handelspartner, darunter auch auf Waren aus der Europäischen Union. Je nach Land werden 10 oder 12,5% fällig, die gelten als Ersatz für die gerichtlich gestoppten globalen Zölle. Als Grund geben die USA zu wenig Maßnahmen der betroffenen Länder gegen Zwangsarbeit an. Davon ausgenommen sind unter anderem Stahl und Aluminium, dafür gelten schon andere Zölle. Der Deutsche Fußballbund gibt heute eine wichtige Entscheidung bekannt. Bei einer Pressekonferenz wird Jürgen Klopp als neuer Bundestrainer vorgestellt. Davor gab es in den vergangenen Tagen intensive Verhandlungen. Klopp unterschreibt voraussichtlich einen Vertrag bis 2030.
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0: A93, Holledau Richtung Regensburg, zwischen Regensburg Süd und Kreuz Regensburg. Da gab es einen Unfall, da ist der Standstreifen blockiert. Und auf der A3 Nürnberg Richtung Passau zwischen Oberölsbach und Velburg. 7 Kilometer Stau, du brauchst 32 Minuten länger. Gute Fahrt.
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0: Da haben wir welche über WhatsApp reinbekommen. Und zwar einmal in Regensburg in der Weißenburgstraße wird geblitzt, dann in Hagelstadt in der Regensburger Straße, außerdem in Regensburg in der Prüflinger Schlossstraße bei Tempo 30. In der Lappersdorfer Straße steht auch einer, da wird beidseitig geblitzt. Und in Donaustauf an der Wörterstraße. Danke an alle fürs Melden. Wenn du auch was hast, ruf gern kurz durch. 0800 0800 89 7.
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0: Langsam wird es ein bisschen wärmer. Wir haben immer noch keine Wolken am Himmel. Strahlend blauer Himmel. Ja gut, vielleicht so ein, zwei Wolken, aber von denen lassen wir uns mal gar nicht unterkriegen heute, denn die Sonne wird scheinen. Aktuell 14 Grad in Regensburg und der Region, maximal 25 werden es heute. Morgen nochmal heißer, 29 in der Spitze. Teilweise bewölkter Mix aus Sonne und Wolken.
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0: Guten Morgen, wir haben es Punkt 9. Es ist ein herrliches Wetter, die Luft ist toll draußen. Also Fenster aufmachen, wir haben auch einen wunderschönen Durchzug hier gerade. Braucht fast ein kleines Jäckchen. Oder ich brauche einfach ein bisschen Scandi-House. Und zwar von The Bowser. Absolute Sommergefühle von den Jungs. Magnetic heißt der, brandneu in der Gong FM Playlist.

Gong FM an deinem Freitag. Neue Musik ist rausgekommen und ich sag nur so viel: Pitbull und Jason Derulo auf einem Song. Ja, ich kann es auch nicht glauben. Wir hören rein nach drei Songs hier auf Regensburgs Hitradio.

Gong FM um 9.14 Uhr an deinem Freitag. Und es ist neue Musik rausgekommen. Und zwar von zwei Männern, die, würde ich sagen, so die 2010er Jahre mehr als dominiert haben. Mit einem Song, der heißt Privacy. Worüber aber da gesungen wird, finde ich gar nicht mal so privat. Pitbull und Jason Derulo. Wir hören rein.

0: Party in My Pants. Jason Derulo ist ja interessant. Außerdem haben wir noch Martin Garrix und U2. Wir hören rein.
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0: Nein.
2: Forget

Gefällt mir auch richtig, richtig gut. Also einiges dabei, was an diesem Freitag wieder neu rausgekommen ist. Und wir haben auch brandneue Musik in der Playlist, nämlich von Alex Warren. Fever Dream gibt's jetzt um 9:15 hier auf Regensburgs Hitradio bei Gong FM. 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
9: 9.28 Uhr.
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9: A3 Nürnberg Richtung Passau zwischen Nittendorf und Sinzing, da liegen Reifenteile auf der Fahrbahn, da bitte vorsichtig fahren. Gute Fahrt.
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9: Regensburg-Lappersdorfer Straße wird bei Tempo 30 geblitzt. A3 Regensburg-Passau zwischen Rosenhof und Wörth an der Donau Wiesent. Da wird von der Brücke runter geblitzt. Danke an Uli und Peter fürs Melden. Und wenn du auch was hast, ruf gerne kurz durch. 0800 0800
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9: 16 Grad in Regensburg und der Region. Maximal 25 werden es heute. Ganztägig klarer Himmel. Wir haben richtig viel Sonne. Es wird heute herrlich. Und jetzt immer voll die Hits, Shakira und Burna Boy mit Die Die.

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0: Gong FM, langsam aber sicher Richtung Mittagspause mit Adam Port. Move ist mit dabei in der Gong FM Playlist und Ed Sheeran gibt's um Punkt 10 auf Regensburgs Hitradio.
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9: Ich bin Christian Augustin. Volkswagen muss im ersten halben Jahr 2026 nicht so gute Zahlen verkraften. Der Gewinn des Konzerns ging um fast 33% nach unten und liegt bei 1,54 Milliarden Euro. Im vergangenen Jahr waren es noch 2,29 Milliarden. Europas größter Autokonzern bleibt damit weiter in der Krise stecken. Wie es bei der Tochter Audi in Ingolstadt im ersten Halbjahr aussieht, wird am Montag veröffentlicht. Kanzler Friedrich Merz spricht heute über den Personalumbau im Bundeskabinett. Jetzt wurde bekannt, dass auch Verkehrsminister Patrick Schnieder seinen Posten räumen muss. Der CDU-Politiker wurde schon öfter kritisiert, zum Beispiel bei der Führerscheinreform und in der Dauerkrise der Deutschen Bahn. Wer sein Nachfolger wird, ist noch unklar. Als neuer Gesundheitsminister ist CDU-Generalsekretär Linnemann vorgesehen. Seine Ministervorgängerin Nina Wagen wechselt ins Kanzleramt. Fußball-Deutschland hat wohl ab heute ganz offiziell einen neuen Bundestrainer, nämlich Jürgen Klopp. Um 11 Uhr ist eine Pressekonferenz, dort rechnet man mit seiner Vorstellung. Es gibt aber noch eine weitere bekannte Verstärkung. Weltmeister Per Mertesacker ist als Geschäftsführer Sport beim DFB im Gespräch.
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0: A3 Nürnberg Richtung Passau zwischen Nittendorf und Sinzing. Da liegen Reifenteile auf der Fahrbahn. Da bitte vorsichtig fahren. Gute Fahrt.
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0: Regensburg-Lappersdorfer Straße wird bei Tempo 30 geblitzt und auf der A3 Regensburg-Passau zwischen Rosenhof und Wörth an der Donau-Wiesent wird von der Brücke runter geschossen. Also Fotos geschossen. Geblitzt wird, mein Gott. Von Uli und Peter kamen die Meldungen. Wenn du auch was hast, Staus oder Blitzer, kannst du gerne eine kurze WhatsApp schreiben an die 0160 89 70 89 7.
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0: 18 Grad haben wir aktuell im Stadtpark. Wir haben 18 in Pendling. Heute ganztägig klarer Himmel bei maximal 25 Grad. Morgen dann auch teilweise bewölkter bei maximal 29 Grad. Bevor es jetzt Richtung Mittag geht, paar Worte nochmal zu mir auch oder von mir zu der Situation, die wir gestern hatten in Regensburg. Sagt euren Liebsten einfach, dass ihr sie liebt habt. Verabschiedet euch richtig. Geht nicht im Streit auseinander und drückt euch immer alle ganz doll. Also, bis denn.
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1: Hast du Lust auf Binge-Watching von Luxus und Glamour? Die neue Staffel Kaulitz und Kaulitz ist nämlich raus. Zur Premiere sind Bill und Tom Kaulitz extra nach Berlin gekommen und wurden von einer überbuchten Menge voller Fans gefeiert. Obwohl die neue Staffel gerade erst raus ist, steht jetzt schon fest, es wird nicht nur eine Staffel 4 geben. Netflix will eine langjährige Zusammenarbeit mit den Zwillingen und an einigen Projekten arbeiten. Dass Bill da am ehesten von einer Dating-Show träumt, dürfte ja niemanden überraschen. Verraten wird aber noch nichts Konkretes. Pietro Lombardi hat ein Bild mit Baby auf dem Arm gepostet. Dabei handelt es sich aber nicht um Kind Nummer 4, sondern um seine neugeborene Nichte. Der Vater von drei Jungs kommt da kurz ins Träumen. So eine süße kleine Tochter wäre beim Anblick seiner Nichte doch eigentlich schon ganz schön. Trotzdem, mein Pietro, er ist durch mit dem Thema Kinderwunsch. Er ist jetzt vor allem erstmal stolzer Onkel.
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15: A3 Nürnberg Richtung Regensburg. Zwischen Neumarkt und Neumarkt Ost ein Unfall. Der rechte Fahrstreifen und der Standstreifen sind momentan blockiert. Hier laufen aktuell die Bergungsarbeiten. Momentan 5 Kilometer Rückstau zwischen Oberösbach und Neumarkt Ost.
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15: Auf der A3 wird geblitzt. Regensburg-Passau fahren zwischen Rosenhof und Wörth an der Donau-Wiesent. Und zwar hier von der Brücke runter. Außerdem in Regensburg in der Lappersdorfer Straße. Das ist eine 30er-Zone.
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15: Ein schöner Sommertag begleitet uns ins Wochenende mit viel Sonnenschein heute und lockeren Wolken. Es wird wieder gut warm. Entlang der Donau steigen die Temperaturen auf bis zu 28 Grad. Der Wettertrend. Das Wochenende wird zu zwei geteilt. Am Sonntag mehr Wolken und zum Abend hin steigt das Regen- und Gewitterrisiko. Aber morgen am Samstag viel Sonnenschein und warme Temperaturen.

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19: Ich bin Moritz Einzel. Kanzler Merz nutzt den Rücktritt von Unionsfraktionschef Spahn für einen großen Umbau seiner Regierung. Spahn-Nachfolger Frey wird im Kanzleramt von der bisherigen Gesundheitsministerin Warken beerbt. Sie ist damit die erste Frau an der Spitze des Kanzleramts.
20: Herzlichen Dank für das Vertrauen an den Bundeskanzler, mir die neue Aufgabe zu übertragen. Ich werde sie mit voller Kraft, aber auch mit der nötigen Demut angehen.
19: CDU-Generalsekretär Linnemann wird neuer Gesundheitsminister und Merz kündigte weitere Veränderungen an. Aus Regierungskreisen heißt es, dass Verkehrsminister Schnieder gehen muss. War es ein Raubüberfall? Was genau bei dem tödlichen Messerangriff auf einen Bankmitarbeiter in Regensburg gestern geschehen ist, müssen die Ermittler noch klären. Heute sollen erste Ergebnisse vorgestellt werden. Die Polizei hatte nach der Tat gestern einen 20 Jahre alten Deutschen festgenommen. Er soll noch heute dem Haftrichter vorgeführt werden. Deutschland hätte die Aufnahmeprogramme für Menschen aus Afghanistan nicht pauschal einstellen dürfen. Das hat das Bundesverfassungsgericht entschieden. Im Rahmen von Einzelfallentscheidungen müssten die individuellen Belange der Betroffenen berücksichtigt werden, heißt es. Die Bundesregierung hatte Aufnahmezusagen für ehemalige Ortskräfte oder stark gefährdete Menschen widerrufen. Die deutsche Autoindustrie kämpft um ihre Zukunft und den Ernst der Lage zeigen neueste Zahlen von Volkswagen. Der Gewinn ist im zweiten Quartal um ein Drittel eingebrochen. VW-Chef Blume kündigte an, bis Jahresende ein neues Sparpaket festzuzurren. Weltweit könnten bis zu 50.000 weitere Jobs wegfallen, zusätzlich zu den Zehntausenden, die schon abgebaut wurden. Im oberbayerischen Penzberg stehen an den Ortseingängen jetzt auch Hinweisschilder auf die Zeiten des islamischen Freitagsgebets. Sie ergänzen die bereits vorhandenen Schilder für die katholischen und evangelischen Gottesdienste. Nach Angaben der islamischen Gemeinde sind es die ersten Schilder dieser Art in Deutschland.
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21: A3 Nürnberg Richtung Regensburg. Zwischen Neumarkt und Neumarkt Ost ein Unfall. Der rechte Fahrstreifen ist gesperrt. Hier laufen noch die Bergungsarbeiten. Es wird auch noch eine Weile dauern. Momentan Rückstau zwischen Oberösbach und Vilburg an die 5 Kilometer Stau. Und nochmal die A3 Nürnberg Richtung Regensburg. Zwischen Beratzhausen und Laber 1 Kilometer Stau. Dann die A93 Weiden Richtung Regensburg fahren. Zwischen Schwandorf Nord und Schwandorf Mitte. Hier hat's gekracht. Der Beschleunigungsstreifen ist blockiert.
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21: Blitzermelder in der Leitung, hi.
22: Hallo, der Klaus, es steht in Donaustauf gegenüber von der Gemeinde, der Blitzer.
21: In Donaustauf bei der Gemeinde, vielen Dank, Klaus. Und gleich der nächste Anrufer.
23: Hallo, hier ist die Anita. Ich hätte einen Blitzer melden in Michelsneukirchen Richtung Falkenstein am Ortsausgang.
21: Okay, Michelsneukirchen, Ortsausgang Richtung Falkenstein. Außerdem noch ein Blitzer. A3 Regensburg-Passau zwischen Rosenhof und Wörth an der Donauwiesent. Von der Brücke runter wird geblitzt. In Regensburg im Stadtgebiet in der Lappersdorfer Straße und ganz neu auch im Landkreis Schwandorf in Nittenau ein Blitzer. Und zwar hier in der Fischbacher Straße, fotografiert Richtung Schwandorf fahrend.
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21: In Regensburg im Villapark momentan 20 Grad. In Neumarkt am Pulverturm hier messen wir 18 Grad. Und in Fensterbach im Landkreis Schwandorf an die 17 Grad. Mit Sonnenbrille geht's rein ins Wochenende. Ein schöner Sommertag heute in der ganzen Region. Viel Sonnenschein und verhältnismäßig wenig Wolken. Bei den Temperaturen geht's wieder nach oben. Im Donauraum sind heute bis zu 28 Grad sogar möglich. Der Wettertrend. Am Wochenende ist alles mit dabei. Am Sonntag mehr Wolken, Richtung Abend auch Regen oder zum Teil auch Gewitter. Aber morgen am Samstag viel Sonnenschein bei ähnlich warmen Temperaturen.
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1: Du hast Bock, mal einen neuen Tanz auszuprobieren? Dann ist das Foro-Sommerfest genau das Richtige für dich. Ab heute dreht sich in der Alten Melzerei alles um die brasilianische Tanzart mit Workshops, Livebands und Partys. Egal ob Anfänger oder Profi, hier kannst du tanzen, neue Leute kennenlernen und echtes Sommerfestival-Feeling erleben. Am und um dem Haus der Bayerischen Geschichte wird dieses Wochenende das Fest der Demokratie gefeiert. Das ganze Wochenende bekommst du freien Eintritt ins Haus der Bayerischen Geschichte und zusätzlich gibt's Konzerte, Filmvorführungen oder auch verschiedene Quizze. Ab 17 Uhr gibt's heute eine Kugel Eis, ganz umsonst, aber nur, wenn du schnell bist. Das Fest ist bereits im Gange und geht jeden Tag bis abends.
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18: A3 Nürnberg Richtung Regensburg. Zwischen Oberösbach und Neumarkt-Ost 5 Kilometer Stau. Aber die gute Nachricht, die Unfallstelle wurde inzwischen beseitigt. Dauert aber noch, bis sich der Rückstau auflöst.
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18: Blitzermelder in der Leitung, hi.
19: Hallo, ich würde gerne einen Blitzer in der Sternbergstraße Regensburg melden.
18: In Regensburg, in der Sternbergstraße. Vielen Dank für deinen Anruf. Außerdem noch einen Blitzer in Regensburg, den findet ihr in der Bölkestraße, im Landkreis Regensburg in Donaustauf auf Höhe vom Rathaus und im Landkreis Kamen wird in Michelsneukirchen geblitzt, am Ortsausgang Richtung Falkenstein fahrend. In Bad Abbach steht der Blitzer in der Römerstraße, das ist eine 30er-Zone und der Landkreis Schwandorf auch gerade vertreten. In Ittenau steht der Blitzer in der Fischbacher Straße.
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18: Mit Sonnenbrille geht's rein ins Wochenende. Ein schöner Sommertag heute in der ganzen Region. Viel Sonnenschein und verhältnismäßig wenig Wolken. Bei den Temperaturen geht's wieder nach oben. Im Donauraum sind heute bis zu 28 Grad sogar möglich. Der Wettertrend. Am Wochenende ist alles mit dabei. Am Sonntag mehr Wolken, Richtung Abend auch Regen oder zum Teil auch Gewitter. Aber morgen am Samstag viel Sonnenschein bei ähnlich warmen Temperaturen.
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1: Rein in die Mittagspause. Gleich für dich mit am Start ist Nico Santos, hörst du mit Human Being. Außerdem ganz neu. Baby Rexha ist dabei, hörst du mit New Religion, gleich in voller Länge.
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3: Ich bin Moritz Einzel.
4: Das ist idealerweise der Höhepunkt meiner Karriere, meines Lebens, meines beruflichen Lebens. Ich werde alles da reinlegen, was mir zur Verfügung steht.
3: 26 Tage nach dem frühen Aus bei der Fußball-Weltmeisterschaft hat die deutsche Nationalmannschaft einen neuen Bundestrainer und der heißt wie erwartet Jürgen Klopp. Die Wunschlösung des DFB ist offiziell als Nachfolger von Julian Nagelsmann vorgestellt worden. Klopps Vertrag läuft bis zur WM 2030. Außerdem wird Per Mertesacker ab dem 1. Januar 2027 neuer Geschäftsführer des Verbandes. Großer Umbau im Bundeskabinett. Die bisherige Gesundheitsministerin Warken wird neue Kanzleramtschefin. Das hat Bundeskanzler Merz bestätigt. Das Amt des Gesundheitsministers übernimmt CDU-Generalsekretär Linnemann, kündigte Merz an.
5: Carsten Linnemann hat im Übrigen bereits in den Koalitionsverhandlungen den Gesundheitsbereich verantwortet. Er hat im Koalitionsausschuss die Themen alle mitverhandelt. Er weiß also, wovon er spricht.
3: Auslöser des Kabinettsumbaus war der Rücktritt von Unionsfraktionschef Spahn. Seinen Posten übernimmt der bisherige Chef des Kanzleramtes frei. Nach dem tödlichen Messerangriff in einer Bank in Regensburg wird der Tatverdächtige, ein 20-jähriger Mann, heute dem Haftrichter vorgeführt. Ein Bankangestellter war bei der Attacke so schwer verletzt worden, dass er starb. Die Polizei will am Nachmittag über ihre bisherigen Erkenntnisse informieren. Volkswagen hat im zweiten Quartal erneut deutlich weniger Gewinn gemacht. Das Konzernergebnis nach Steuern sank von April bis Juni um fast 33% auf 1,54 Milliarden Euro. Konzernchef Blume plant weitere Sparmaßnahmen. Bis zu 50.000 Stellen weltweit und 4 Werke in Deutschland stehen auf dem Prüfstand. Die Ostbeauftragte Kaiser hat sich besorgt gezeigt über den Verdruss vieler Menschen über Politik. Wenige Wochen vor den Landtagswahlen in Sachsen-Anhalt, Mecklenburg-Vorpommern und Berlin sagte sie, dass dieses Misstrauen ihrer Meinung nach stark mit Corona und den damaligen Entscheidungen zusammenhängt. Auch der Ukraine-Krieg, die Energiekrise und Gefahren für Arbeitsplätze verunsicherten viele Menschen, so Kaiser.
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1: Schaut gut aus, gute und sichere Fahrt.
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1: Regensburg, Sternbergstraße. Außerdem steht einer in der Bölkestraße. Landkreis Regensburg. In Donaustauf wird geblitzt beim Rathaus. Landkreis Schwandorf. In Lindenau steht einer. Fischbacher Straße Richtung Schwandorf vor der Ortsausfahrt bei Tempo 30. Und Landkreis Kelheim, Bad Abbach. Da wird in der Römerstraße geblitzt. Melde Stause Blitzer, wenn du was weißt, gerne über die kostenlose Gong FM Service Hotline, die 0800 0800 89 7.
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1: 23 Grad haben wir in Regensburg beim Skatepark, 22 bei dir in Kelheim. Jetzt am Nachmittag haben wir ganz, ganz viel Sonne. Paar wenige Wolken dazwischen, überwiegend bleibt es aber schön mit 28 Grad in der Spitze. Morgen dann nochmal schöner, nochmal mehr Sonne und auch wärmer. 32 Grad maximal.
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1: Freitag, Punkt 12. Allein das klingt doch schon nach richtig guter Laune. Und auch nach guter Laune klingt Musik. Kriegst du hier zur Schnitzelsemmel dazu. Jetzt Sabrina Carpenter mit Espresso hier auf Gong FM. Schöne Mittagspause.

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1: Gong FM um kurz nach 12 und jetzt in diesen Minuten ist eine ganz wichtige PK. Wichtig für den deutschen Fußball. Wir haben nämlich einen deutschen, ja das auch, aber vor allem einen neuen Bundestrainer. Jürgen Klopp wurde gerade eben offiziell vorgestellt. Wen er noch mit zum DFB bringt und seine Pläne für die Nationalmannschaft, hörst du in 10 Minuten hier auf Gong FM. Vorher immer voll die Hits. Baby Rexha mit der neuen, das ist in New Religion.

0: ungefähr 12.13 Uhr. Ganz wichtiger Tag für den deutschen Fußball heute. Wir haben nämlich einen neuen Bundestrainer. Kollege Jonas.
1: Hallo. Hallo.
0: Du bist da mit allen Infos.
1: Ja, also erstmal, bevor ich irgendwas... Bin ich hier an?
0: Du bist an. Kannst du dich nicht hören vielleicht?
1: Nee, ich höre mich so schlecht.
0: Hörst du dich jetzt besser?
1: Hallo. Also erstmal muss ich sagen, wow, was eine Pressekonferenz von Jürgen Klopp. Das, was der da rausgehauen hat, das wird man sich manchmal von unseren Politikern wünschen. Also wirklich ehrlich, auf den Punkt, authentisch.
0: Geil. Weißt du, was ich besonders authentisch finde?
1: Seine
0: zerstrubbelten Haare.
1: Oh, ja, das auch. Ich dachte auch, der hat sich nicht mehr angeguckt im Spiegel. Also es hat angefangen damit, dass erstmal klar gemacht wurde, dass Klopp und Per Mertesacker, kennen wir als Weltmeister 2014, jetzt gemeinsame Sache machen und den Fußball, den Deutschen, sportlich und strukturell wieder nach vorne bringen sollen. Er sagt aber auch, also Kloppo, dass das Job oder der Job Highlight seiner Karriere ist. Er meint, das ist das höchste der Gefühle und er möchte einfach den deutschen Fußball wieder dahin bringen, wo es mal war. Sein Ziel, ich möchte alles verbessern und auch wieder die Fans zurückgewinnen. Ne? War ja die letzten Jahre eher nicht so. Er sagt aber auch, es gibt einen Neustart für alle. Also es wird niemand abgeschrieben, jeder Spieler bekommt eine neue Chance, jeder hat die gleiche Chance und er setzt auf, ne, wird dir jetzt was sagen, Gegenpressing, klare Strukturen und mutigen Offensivfußball.
0: Klar, genauso hätte ich das auch gesagt.
1: Also einfach Attacke. Es sind aber auch einige Überraschungen möglich. Also er wird da jetzt auch alle angucken, also auch U21, die jungen Spieler.
0: Uff.
1: Jeder, der da irgendwie ein bisschen Zeit braucht oder so, er guckt sich das alles an. Sagt aber auch, die großen Titel dauern. Ne? Ist jetzt nicht so, dass jetzt alle davon ausgehen.
0: Hey, ne? Kommende EM.
1: Ja, also er bremst auch ein bisschen, sieht aber ganz viel Potenzial im deutschen Fußball und er verweist natürlich auch auf die erfolgreichen Nachwuchsjahrgänge. Er sagt aber auch, er möchte nicht nur den Fußball verändern, sondern auch den DFB ein bisschen. Und seine größte Stärke ist, dass er seine eigenen Grenzen kennt und er will deshalb das perfekte Paket schnüren, denn ihr wollt den Klopp, ihr bekommt den Klopp.
0: So. Hat er viel gesagt, der Mann? Hat er sich einiges vorgenommen?
1: Oh ja.
0: Wir bleiben aber einfach mal zuversichtlich. Wir wollten ihn alle, wir haben ihn auch bekommen. Jetzt schauen wir mal, was passiert. Jetzt aber erstmal Taylor Swift. Hörst du mit? 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
15: 12.28 Uhr.
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15: Kreis Regensburg, zwischen Abzweig nach Saching und Donaustauf. Aktuell Gegenstände auf der Fahrbahn. Sonst schaut's gut aus, gute Fahrt.
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15: In Regensburg steht einer in der Sternbergstraße, außerdem wird in der Bölkestraße geblitzt. Landkreis Regensburg, Donaustauf, da steht einer beim Rathaus. Landkreis Schwandorf, in Itzenau steht einer. Fischbacher Straße Richtung Schwandorf, vor der Ortsausfahrt bei 30. Und Landkreis Kelheim, Bad Abbach in der Römerstraße wird geblitzt. Meldest aus dem Blitzer, gerne immer kostenlos über die Gong FM Service Hotline. Die 0800 0800 89 7.
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15: In Regensburg bei den Arkaden 23 Grad, 22 bei dir in Saal an der Donau. Maximal 28 gibt's heute noch in der Spitze. Dazu jetzt am Nachmittag ganz viel Sonne, paar Wolken dazwischen. Überwiegend bleibt's aber schön. Morgen dann nochmal schöner, nochmal mehr Sonne und vor allem auch wärmer. 30 Grad maximal.
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15: Ab freitags nach der Mittagspause arbeitet sich's irgendwie einfach leichter. Wahrscheinlich, weil man weiß, das Wochenende ist nicht mehr weit und wir rutschen langsam aber sicher rein. Hier auf Gong FM mit immer voll den Hits. Jetzt mal Smith. What?

0: FM rein in den Freitagnachmittag mit Holly Humberstone. Heute Abend gibt's an der Bar den ersten Drink günstiger. Du zahlst beim Minigolf nur einmal Eintritt für die ganze Freundesgruppe oder du kommst sogar kostenlos in den Club. Es klingt fast zu schön, um wahr zu sein, es gibt's aber wirklich. Die App dazu heißt New Zip und das Coole, die kommt direkt aus Regensburg. Entwickelt von einem Regensburger für Regensburg. Gründer Tobi. Lohnt sich das Ganze denn wirklich?
1: Durchschnittlich bei jedem Deal spart man sich eigentlich so zwischen 7 und 9 Euro. Das teuerste Abo monatlich zum Beispiel kostet halt 3 Euro und wenn du halt einen Deal pro Monat einlöst, dann hat sich das für dich schon mehr als rendiert und du kannst halt da auch oft Leute einfach auch mit einladen, ne? Also so ein 2-für-1 Cocktail oder sowas kannst halt dann mit der Freundin teilen.
0: Geil! Tobi sucht übrigens gerade Verstärkung. Wenn du Lust auf Social Media hast oder neue Bars und Locations für die App gewinnen willst, kannst du dich direkt bei ihm melden. Aber wie überzeugt man denn die Läden überhaupt mitzumachen?
1: Vor einer Ladenöffnung einfach mal 15 bis 20 Minuten warten, weil es muss ja jemand den Laden aufsperren und meistens ist es dann der Geschäftsführer oder jemand, der wohl den kennt. Da kommt man dann relativ gut ans Ziel, aber kostet halt viele Tage dann, weil viele machen halt immer zur gleichen Zeit auf. Kannst du nicht auch vor jeder Tür stehen.
0: Wohl wahr. Also, ein bisschen Überzeugungsarbeit gehört zu dem Ganzen wohl schon dazu. Am Ende profitieren aber beide Seiten. Die Bars bekommen neue Gäste und du kannst dir den ein oder anderen Deal sichern. Falls du also am Wochenende sowieso unterwegs bist, New Zip wie neuer Schluck, einfach mal downloaden. Eine kostenlose Testversion gibt's auch. Apropos Party machen, wir stimmen uns schon mal ein bisschen ein hier auf Gong FM mit Destination Calabria.

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0: Hörst du mit Houdini gleich in voller Länge hier auf Gong FM.
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27: Ich bin Moritz Einzel.
0: Jürgen Klopp ist neuer Bundestrainer der deutschen Fußballnationalmannschaft. Das hat der DFB heute offiziell bekannt gegeben und seine Wunschlösung bei einer Pressekonferenz vorgestellt. Nach dem frühen Ausscheiden bei der WM soll Klopp den viermaligen Weltmeister wieder zurück an die Weltspitze führen.
1: Ich habe Lust, mit Jungs zusammenzuarbeiten, die einen Fußball spielen wollen, der allen gefällt. Ist nicht immer sofort erfolgreich, das wissen wir alle. Aber ich möchte, dass die Leute nach dem Spiel nach Hause gehen und denken, wow, das war wirklich cool.
0: Mit dabei in seinem Trainerteam Sven Bender, den kennt Klopp noch aus gemeinsamen BVB-Zeiten. Bundeskanzler Merz hat sein Kabinett umgebildet. Die bisherige Gesundheitsministerin Warken wird Kanzleramtschefin, als Nachfolgerin des künftigen Unionsfraktionschefs frei. Neuer Gesundheitsminister wird CDU-Generalsekretär Linnemann. Er gehe mit Demut und Vorfreude an die Aufgabe, sagte er.
2: Weil die Themen Gesundheit und Familie uns doch alle betreffen, in den Familien überall. Sie berühren, sie gehen nahe und deshalb ist dieses Thema so wichtig.
0: Es soll weitere Veränderungen geben, die noch nicht offiziell sind. Durchgesickert ist aber, dass Verkehrsminister Schnieder gehen soll. Zehntausende Menschen in Spanien und Frankreich müssen aktuell vor großen Waldbränden fliehen. An der französischen Atlantikküste mussten inzwischen rund 63.000 Menschen in Sicherheit gebracht werden. Mittlerweile brennt es auf einer Fläche fast so groß wie Paris. In Spanien lodern Brände im Großraum Madrid. Die WHO warnt vor dem West-Nil-Fieber in Südeuropa. In Griechenland und Italien hat die Zahl der Erkrankungen in den letzten Wochen zugenommen. Das Virus wird durch Mücken übertragen, die meisten Infizierten bemerken es nicht. Wer nach einem Mückenstich hohes Fieber bekommt, sollte sofort zum Arzt. Bei Radsportfans ist es die beliebteste Bergankunft der Tour de France, die Fahrt nach Alpe d'Huez. Heute ist es wieder soweit, bei der Königsetappe mit mehr als 5600 Höhenmetern und damit den meisten bei der diesjährigen Ausgabe, werden sich die Topfahrer um Tadej Pogacar einen spektakulären Schlagabtausch liefern. Los geht's gegen 14:30.
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5: A93, Weiden Richtung Regensburg, zwischen Schwarzenfeld und Schwandorf Mitte. 5 Kilometer Stau, dauert 13 Minuten länger. Sonst schaut's gut aus, gute Fahrt.
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5: In Regensburg stehen 2, einer in der Bölkestraße und einer in der Sternbergstraße. Außer im Landkreis Regensburg in Donaustauf wird beim Rathaus geblitzt. Und Landkreis Kelheim, Bad Abbach, da steht einer in der Römerstraße. Melde Staus und Blitzer, gerne immer per WhatsApp an die 0160 89 7 0 89 7.
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5: 23 messen wir gerade in Regensburg am Duldplatz, 22 Grad bei dir in Kelheim, 28 gibt's heute noch in der Spitze, dazu jetzt am Nachmittag ganz viel Sonne mit nur ein paar wenigen Wolken dazwischen. Morgen wird's dann nochmal schöner als heute, nochmal mehr Sonne und auch nochmal ein bisschen wärmer, bis zu 30 Grad da.
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5: 13 Uhr am Freitag. Ich finde, ab jetzt ist offiziell Endspurt angesagt. Noch ein paar Stunden, dann dürfen wir das Wochenende endlich anpacken. Bis dahin Musik. Dua Lipa hörst du hier auf Gong FM mit Houdini.

FM mit dem entspanntesten Start, den man nur haben kann in den Freitagnachmittag. Für dich gibt's gleich die neue von Ray Dalton, außerdem Tiesto. The Business hörst du da. Vorher noch den Mann mit den Saltos auf der Bühne, Benson Boone, hier auf Gong FM.

0: brandneue von Ariana Grande, Hate That I Made You Love Me, hier auf Gang FM. Morgen musst du eigentlich gar nicht weit wegfahren, um dich wie im Italienurlaub zu fühlen. Fast 30 Grad, Sonne satt und dazu ein Aperol direkt an der Donau. Das klingt ziemlich perfekt, ne? Genau deshalb verwandelt sich das Marc-Aurel-Ufer morgen von 16 bis 23 Uhr zum ersten Mal in eine kleine italienische Piazza. Beim Brückenaperitivo. Was genau das ist, erzählt uns Veranstalter Jakob Reitinger von Regensburg Tourismus.
1: Wie immer in Regensburg Dom, Donau und Dolce Vita. Am Marc-Aurel-Ufer, das ist dort, wo die Menschen sich befinden werden, wo wir Lounge-Möbel haben, Gastronomie mit Drinks, mit Snacks, mit dem herrlichen Blick auf die schönste Bühne der Welt, nämlich die Steinerne Brücke. Dort wird es dann auch viel Musik geben, Walking Acts und einfach eine schöne Zeit mit dem, was Regensburg zu bieten hat.
0: Und warum hat Regensburg sowas noch gefehlt?
1: Weil es darum geht, dass wir in Regensburg mit den RegensburgerInnen unser Lebensgefühl auch mal feiern. Generell ist Regensburg eine junge, gelebte Stadt. Wir sind gerade zur viertschönsten Altstadt der Welt ernannt worden. Wir wollen einfach zeigen, was Regensburg so besonders macht, und das ist mit Feiern immer am schönsten.
0: Also, wenn das Wetter morgen wirklich so schön wird wie angekündigt, dann gibt es eigentlich kaum einen besseren Ort, um den Sommer zu genießen. Sonne, Donau, Aperitivo und Italien-Feeling. Und das alles direkt vor der Haustür. Bis dahin, immer voll die Hits. Tiesto hörst du mit The Business hier auf Gong FM. Wir haben es 21:15. Genau. Let's get

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16: Gleich 13:30.
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16: Die A93 in Richtung Holledau, da ist aktuell der Prüfeninger Tunnel gesperrt. A93 Weiden Richtung Regensburg, zwischen Schwarzenfeld und Schwandorf Mitte. 4 Kilometer Stau, dauert 12 Minuten länger. Und B16 Richtung Ingolstadt, zwischen Kelheim, Saal an der Donau und Reißing. Ein bisschen dichter Verkehr, das dauert 13 Minuten länger. Gute Fahrt.
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16: Melde Staus und Blitzer, wenn du was weißt. Gerne immer kostenlos über die 0800 0800 89 7, deine Gong FM Service Hotline.
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16: In Regensburg an der OTH aktuell 25 Grad, 24 sind es bei dir in Hausen, maximal 28 gibt es heute in der Spitze. Dazu den ganzen Nachmittag ganz viel Sonne mit paar wenigen Wolken dazwischen. Morgen dann nochmal schöner, nochmal mehr Sonne und auch nochmal wärmer, 32 Grad maximal.
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16: 13:30, 13:30 am Freitag. Jetzt nochmal ganz kurz durchziehen. Gute Musik an, bisschen gute Laune tanken und dann ist der Feierabend auch schneller da, als wir denken. Machen wir mit BTS, das ist Swim hier auf Gong FM. Swim.

0: so gut. Tame Impala und Jenny mit Dracula.
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0: Falls du fürs Wochenende noch eine Serie zum Durchsuchten brauchst, ich hätte was für dich. Kaulitz und Kaulitz ist zurück. Die neue Staffel ist jetzt draußen. Und zur Premiere wurden Bill und Tom in Berlin von jeder Menge Fans gefeiert. Und obwohl Staffel 3 gerade erst gestartet ist, steht eins definitiv schon fest. Es geht weiter. Netflix plant langfristig mit den beiden und es sollen noch weitere gemeinsame Projekte kommen. Bill hätte ja angeblich richtig Bock auf eine Dating-Show. Aber was da wirklich kommt, das bleibt erstmal noch geheim. Pietro Lombardi hat seine Fans kurz verwirrt. Auf Instagram zeigt er sich plötzlich mit einem Baby auf dem Arm. Keine Sorge, Kind Nummer 4 ist das nicht. Das kleine Mädchen ist seine frisch geborene Nichte. Und Pietro gibt zu, beim Anblick von ihr kam schon kurz der Gedanke auf, wie schön eine kleine Tochter eigentlich werde. Trotzdem sagt er ganz klar, Familienplanung ist abgeschlossen. Jetzt genießt er einfach seine neue Rolle als stolzer Onkel.
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1: Kurz vor zwei auf Gong FM. Extrem gute Musik für deinen Freitagnachmittag dabei. Taylor Swift mit der ganz aktuellen Elizabeth Taylor. Außerdem für die Sommervibes. ATB, gemeinsam mit Topic und A7S. Your Love hörst du gleich in voller Länge hier auf Gong FM.
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23: Ich bin Moritz Einzel. Jetzt ist es offiziell. Jürgen Klopp ist neuer Bundestrainer. Der Deutsche Fußballbund hat seinen Wunschkandidaten als Nachfolger von Julian Nagelsmann offiziell vorgestellt. Und Klopp hat gleich mal auf den Tisch gehauen mit einer Ansage an die Medien.
24: An dem Tag, an dem ihr das nicht mehr wollt, sagt ihr es und ich bin weg. Ohne Abfindung. Wenn ihr morgen sagt, der ist scheiße, bin ich weg. Alles nicht Einzelne, soll sich schon ein paar mehr. Also einer reicht nicht. Wenn der DFB sagt, so machen wir nicht weiter, bin ich weg. Wenn ihr euch daneben benehmt und meine Familie nicht in Ruhe lasst, bin ich weg.
23: Klopp hat einen Vertrag bis zur WM 2030 unterschrieben. Bekannt wurde außerdem, dass Per Mertesacker zum neuen Jahr neuer Geschäftsführer Sport beim DFB wird.
0: Kanzler Merz baut sein Regierungsteam um. Die bisherige Gesundheitsministerin Warken leitet künftig das Kanzleramt. Dieser Posten wird vakant, weil der bisherige Amtsinhaber Frei an die Spitze der Unionsfraktion wechselt. Neuer Gesundheitsminister wird CDU-Generalsekretär Linnemann. Außerdem soll es weitere Veränderungen geben. Durchgesickert ist, dass wohl Verkehrsminister Schnieder ausgewechselt werden soll. Die EU-Kommission wirft TikTok vor, Kinder und Jugendliche nicht ausreichend zu schützen. Einer der Vorwürfe, Fremde ohne eigenes Konto können die öffentlichen Profile von Minderjährigen sehen und diese kontaktieren. TikTok soll die Einstellungen anpassen, sonst droht eine Geldstrafe von bis zu 6% des Jahresumsatzes. Wegen der Waldbrände bekommt Frankreich Hilfe aus Europa. Präsident Macron erklärte, er erwarte in Kürze Verstärkung durch jeweils 2 Löschflugzeuge aus Kroatien und Portugal sowie Hubschrauber aus Tschechien und der Slowakei. Insgesamt mussten an der Atlantikküste mehr als 60.000 Menschen evakuiert werden. Ein Bauer im Allgäu hat einen großen Polizeieinsatz ausgelöst. Im Streit mit einem Lkw-Fahrer, der Waren für den 79 Jahre alten Hofbesitzer liefern wollte, holte der plötzlich ein Gewehr aus seinem Wohnhaus. Nach dem Notruf umstellten Polizisten das Gebäude im Landkreis Unterallgäu. Per Telefon konnten die Beamten den Senior dazu bewegen, das Haus ohne die Waffe zu verlassen.
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2: A93 Richtung Holledau. Der Prüferinger Tunnel ist aktuell gesperrt. Hier staut sich's ein bisschen. A93 Holledau Richtung Regensburg. Zwischen Bad Abbach und Regensburg West. 6 Kilometer Stau. Dauert 18 Minuten länger. A93 Weiden Richtung Regensburg. Zwischen Schwarzenfeld und Schwandorf Mitte. 4 Kilometer Stau. Dauert 10 Minuten länger. Gute Fahrt.
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2: In Regensburg steht einer in der Weißenburgstraße. Aus Richtung Josefs Krankenhaus bei Tempo 30. Außerdem Landkreis Regensburg. In Tegernheim steht einer am Hohen Sand auch bei 30. Melde dich aus dem Blitzer, wenn du was weißt, gerne mal kostenlos über die Gong FM Service Hotline, die 0800 0800 89 7.
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2: 25 Grad in Regensburg beim Bahnhof, 23 bei dir in Abensberg, 28 gibt's heute in der Spitze. Dazu den ganzen Nachmittag ganz viel Sonne, paar wenige Wolken dazwischen überwiegend. Bleibt's schön. Morgen dann nochmal schöner, mehr Sonne und auch wärmer, 30 Grad maximal.
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2: Ich habe eine Nachricht für dich, beziehungsweise nicht ich, sondern Jana aus Parsberg.
22: Diese Nachricht geht an alle Leute, die wo sehr introvertiert sind oder das Gefühl haben, dass sie noch nicht mit genug Menschen connected haben. Glaubt mir, Janos Hiking Club ist genau der Spot für euch.
2: Was das ist, Janos Hiking Club, und wie du dabei sein kannst und warum du unbedingt dabei sein solltest, hörst du in 10 Minuten. Punkt 2 erstmal mit immer voll den Hits. Jetzt Schabusi und Blink Twice.

0: FM um 14.13 Uhr an deinem Freitag. Wandern hatte früher immer so ein kleines Rentner-Image. Heute sieht es dafür komplett anders aus. Rauf auf den Berg ist gerade voll im Trend. Und jetzt gibt's sogar den ersten Regensburger Wanderclub. Und zwar Janos Hiking Club. Gegründet hat den Jana. Jana, was ist das denn eigentlich?
1: Ein Hiking Club ist eine Gruppe, das könnt ihr ungefähr so vergleichen wie ein Running Club, wo die Leute gemeinsam joggen gehen. Nur in unserem Fall gehen wir alle gemeinsam wandern, treffen uns irgendwo an einem Berg, machen am Anfang eine ganz kleine Kennenlernrunde und gehen dann alle gemeinsam den Berg hoch und am Gipfel freuen wir uns alle auf den Kaiserschmarrn.
0: Geil. Mitkommen kann jeder. Voraussetzung ist nur, dass man über 18 ist und einfach Bock auf die ganze Geschichte hat. Machbar, sage ich. Jana, wenn das gerade jemand hört, der sich denkt, Leute kennenlernen, gerne wandern, weiß ich jetzt nicht. Was sagst du dazu?
1: Im Janos Hiking Club ist es eine so witzige Gruppe. Bei uns geht es nicht nur ums Wandern, sondern auch um alles drumherum. Das heißt, wir lachen miteinander, wir bauen Scheiße miteinander, wir machen witzigen Content und vor allem haben wir einfach Spaß und wir pausieren auch oft. Das heißt, wenn jemand wirklich nicht mehr kann, bleiben wir alle als Gruppe gemeinsam stehen und bauen uns gegenseitig auf.
0: Was ist denn dein persönliches Ziel mit Janos Hiking Club?
1: Erstmal, dass sich viele Menschen miteinander connecten, auch sehr viel introvertierte Menschen, weil ich selber nicht anders war. Ich war auch sehr introvertiert und mittlerweile bin ich sehr dankbar, dass ich so offen geworden bin und ich bin einfach nur glücklich, wenn wir einfach eine kleine Familie werden.
0: Schön. Danke, Jana. Mit ihm hat Regensburg jetzt seinen ersten Hiking Club. Die erste Wanderung war vergangenes Wochenende und ich bin direkt mitgefahren. Hab's für uns ausprobiert und was soll ich sagen? Ich fand's so toll. Wir waren 14 Leute am Wallberg am Tegernsee, sind als Fremde losgelaufen, als Freunde von diesem Berg wieder runtergekommen, haben jetzt auch auf Instagram und Co. alle noch Kontakt miteinander. Das war wirklich richtig, richtig toll. Damit du dir ein Bild machen kannst, habe ich auch ordentlich mitgefilmt. Den Vlog kannst du dir anschauen auf unserem Instagram, gongfm89-7. Jetzt erstmal Harry Styles mit American Girls.

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10: Gleich 2:30.
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10: Die A93, Holledau Richtung Regensburg. Zwischen Bad Abach und Regensburg Nord, 8 Kilometer Stau, das dauert 25 Minuten länger. Gegenrichtung A93 Regensburg Richtung Holledau. Zwischen Regensburg Nord und Regensburg Königswiesen, 4 Kilometer Stau, 12 Minuten dauert es da länger. Und A93 Weiden Richtung Regensburg. Zwischen Schwarzenfeld und Schwandorf Mitte, 3 Kilometer Stau, plan dann 9 Minuten mehr ein. Wenn du unterwegs bist, gute und sichere Fahrt.
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10: Regensburg, Weißenburger Straße, da steht einer Richtung Josefs Krankenhaus bei Tempo 30. Außerdem Landkreis Regensburg-Tegernheim am Hohen Sand wird geblitzt. Melde dich aus dem Blitzer, wenn du was weißt, gerne kostenlos über die 0800 0800 89 7, deine Gong FM Service Hotline.
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10: 26 Grad in Regensburg bei der Voss, 25 bei dir in Burglengenfeld. Die Höchstwerte liegen heute bei 28 Grad. Dazu bleibt es den ganzen Nachmittag richtig schön mit viel Sonne, paar wenigen Wolken dazwischen. Morgen dann nochmal schöner, nochmal mehr Sonne und auch wärmer mit 30 Grad maximal.
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23: Ich bin Moritz Einzel. Nach der tödlichen Messerattacke in einer Regensburger Bank haben die Ermittler erste Erkenntnisse mitgeteilt. Staatsanwalt Schuck sagte, man gehe davon aus, dass hier ein Mord verwirklicht wurde.
24: Mord in Tateinheit mit versuchter schwerer räuberischer Erpressung.
23: Der 20-jährige Tatverdächtige sei zu einem Mitarbeiter der Bank gegangen, habe ihm einen Zettel gezeigt, auf dem etwas von einem Überfall und einem Bankraub gestanden habe, hieß es. Dann habe er den Mitarbeiter mit einem Messer angegriffen. Der Bankangestellte starb später an seinen Verletzungen. Jürgen Klopp ist neuer Bundestrainer. Der Deutsche Fußballbund hat ihn offiziell als Nachfolger von Julian Nagelsmann vorgestellt. Klopp will viel verändern und er wünscht sich, dass alle dabei an einem Strang ziehen, auch Fans und Medien.
25: Am nächsten Tag wäre der Nachbar nicht mehr so ein Arsch, wie wir im Moment vielleicht denken, er ist. Oder es wäre nicht so schlecht. Oder Friedrich Merz wird nicht alles falsch machen, obwohl er versucht, alles richtig zu machen und so weiter. Es wäre nicht so. Das ist das, was Fußball verändern kann.
23: Klopp hat einen Vertrag bis zur WM 2030 unterschrieben. Kanzler Merz baut sein Kabinett um. Die bisherige Gesundheitsministerin Warken wird neue Kanzleramtschefin als Nachfolgerin des künftigen Unionsfraktionschefs frei. Neuer Gesundheitsminister wird CDU-Generalsekretär Linnemann. Er soll den Reformkurs beibehalten, so Merz.
0: Und dafür braucht es einen Minister, der standfest und reformwillig zugleich ist, auch im Gegenwind.
23: Merz kündigte weitere personelle Veränderungen an, das brauche aber noch Zeit. TikTok hat Stress mit der EU-Kommission. Die Behörde sagt nämlich, dass die Plattform keine sicheren Konten für Minderjährige bietet und damit gegen EU-Gesetze verstößt. TikTok drohen Geldstrafen von bis zu 6% des weltweiten Jahresumsatzes. Der schwäbische Batteriehersteller Warta hat Insolvenz angemeldet. Das Unternehmen aus Ellwangen mit rund 4000 Beschäftigten hat einen Antrag auf vorläufige Insolvenz in Eigenverwaltung gestellt. Gründe seien unter anderem schlechtere Marktbedingungen und schwächere Nachfrage.
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2: A3 Nürnberg Richtung Passau zwischen Rosenhof und Wörthersee Donau. Wie sind dichter Verkehr? Da dauert 2 Minuten länger. A3 Nürnberg Richtung Passau zwischen Schwarzach und Hengersberg. 9 Kilometer Stau. Da brauchst du 34 Minuten länger aktuell. A3 Passau Richtung Nürnberg zwischen Hengersberg und Kreuzdeckendorf. 4 Kilometer Stau. Zeitverlust da aktuell 9 Minuten. A93 Richtung Holledau. Der Prüfeninger Tunnel ist gesperrt, sorry. A93, heute da Richtung Regensburg zwischen Bad Abbach und Regensburg Nord. 9 Kilometer Stau, Zeitverlust hier aktuell 31 Minuten. A93 Regensburg Richtung Holledau zwischen Pfaffenstein und Regensburg Königswiesen 1 Kilometer, Zeitverlust hier 3 Minuten. Und wir haben nochmal die A93 Weiden Richtung Regensburg zwischen Schwarzenfeld und Schwanau Mitte 1 Kilometer Stau hier, Zeitverlust 4 Minuten.
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2: Haben wir in Regensburg in der Weißenburgstraße vom Dez aus Richtung Josefskrankenhaus, da ist 30 erlaubt, und im Landkreis Regensburg Tegernheim am Hohen Sand, da ist 30 erlaubt. Melde Staus und Blitzer gerne auch per WhatsApp unter 0160 89 70 89 7.
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2: Ein herrliches Wochenende steht an. 27 Grad haben wir es aktuell auf der Schillerwiese und 26 Grad sind es in Kelheim. Heute Nacht geht es runter auf 14 Grad. Morgen dann ein Mix aus Sonne und Wolken bei 29 Grad. Und so schaut es dann auch am Sonntag aus.
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2: Endlich Wochenende. Wir starten gemeinsam rein. Schön, dass du mit am Start bist.

Gong FM um 15.06 Uhr mit der Polizeistreife zur Eisdiele gebracht werden. Ja, das ist einer Achtjährigen passiert. Warum und wieso? Die ganze Geschichte gleich bei uns in 10 Minuten hier auf Gong FM.

in ein fantastisch schönes, sonniges Wochenende und mit einer süßen Story aus dem Landkreis Cham. Da hat eine 8-Jährige nämlich einen E-Scooter in einem Wasser entdeckt und hat dann sich bei den Eltern gemeldet und die Eltern darauf die Polizei informiert. Und dann hat sich tatsächlich herausgestellt, dass dieser E-Scooter gestohlen gemeldet worden ist. Und der glückliche Finder bzw. der glückliche Besitzer war dann wirklich happy, denn der Roller konnte ihm dann wieder zugestellt werden. Und als Dank haben die Polizisten die 8-Jährige ins Polizeiauto gesetzt und festgenommen. Mein Spaß, haben sie dann natürlich zur Eisdiele gefahren und sie durfte sich dann ein Eis aussuchen und das im Polizeiauto als 8-Jährige, glaube ich, eine schöne Sache. Hoffentlich nie wieder im Polizeiauto, außer du machst es beruflich, liebes Mädchen. Ansonsten machen wir jetzt weiter mit Leonie und Stay. Das ist dein Freitagnachmittag auf Regensburgs Hitradio.

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16: Gute Nachrichten aus dem Landkreis Kelheim. Die Gefahr durch Blaualgen in der Donau besteht aktuell nicht mehr. Neue Wasserproben haben keine erhöhten Werte ergeben. Auch bei einer Kontrolle vor Ort wurden keine Hinweise auf giftige Bakterien gefunden. Außerdem sind keine neuen Krankheitsfälle bei Menschen oder Tieren bekannt geworden. Das Gesundheitsamt gibt deshalb Entwarnung, weist aber darauf hin, dass sich die Situation schnell wieder ändern kann.
0: Danke, Jonas.
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0: A3 Nürnberg Richtung Passau zwischen Rosenhof und Wörth an der Donau. Wiesent dichter Verkehr, da dauert es eine Minute länger. Und A93 Holledau Richtung Regensburg zwischen Bad Abbach und Regensburg Nord. 9 Kilometer Stau, da muss gutes Sitzfleisch her, da dauert es nämlich 26 Minuten länger. A93 Wein Richtung Regensburg zwischen Schwarzenfeld und Schwandorf Mitte. Auch hier dichter Verkehr. Zeitverlust hier aber nur 2 Minuten.
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0: Haben wir in Regensburg in der Weißenburg Straße und zwar vom Dez aus Richtung Josefskrankenhaus. Da ist 30 erlaubt und im Landkreis Regensburg-Tegernheim am Hohen Sand. Hier ist Tempo 30. Melde Stausenblitzer gerne auch per WhatsApp unter 0160 987 0987.
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0: Aktuell 27 Grad an den Winzerer Höhen und 24 Grad sind es im Bodenwöhr im Landkreis Schwandorf. Das sind auch die absoluten Höchstwerte für heute. In der Nacht wird es wieder recht frisch, um die 10 Grad. Morgen dann wieder ein Mix aus Sonne und Wolken mit mehr Sonne als Wolken, 29 Grad. Und so schaut es dann auch am Sonntag aus.
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0: Und endlich Wochenende. Hoffentlich bist du auch schon im Feierabend. Und das ist so der geilste Moment, oder? Freitagnachmittag, das Wochenende liegt noch komplett vor uns und wir gehen rein. Let's go.

0: und der Region.
1: Daydrinking auf einer der exklusivsten Dachterrassen in Regensburg. Das passiert am Sonntag. 47 Nights ist nämlich im Sternerestaurant von Anton Schmaus zu Gast im Sturstadt. Da gibt es dann ab 13 Uhr ein 8-Gänge-Flying-Buffet und alle Getränke sind inkludiert. Oder du sagst ab 17 Uhr eher so ein Sundowner-Ticket, da sind dann nur die Getränke mit dabei. Auf jeden Fall ein geiles Event mit 5 DJs und Live-Saxophon. Wenn du da noch spontan Bock hast, noch gibt es wenige Tickets, die findest du auf Instagram unter 47 Nights. Und dann geht's ab über die Dächer von Regensburg mit dem Blick auf den Dom. Einmalig, diese Veranstaltung. Am und um dem Haus der Bayerischen Geschichte wird dieses Wochenende das Fest der Demokratie gefeiert. Das ganze Wochenende bekommst du freien Eintritt ins Haus der Bayerischen Geschichte und zusätzlich gibt's Konzerte, Filmvorführungen oder auch verschiedene Quizze. Ab 17 Uhr gibt's heute eine Kugel Eis umsonst, aber nur, wenn du schnell bist. Das Fest ist bereits im Gange und geht den ganzen Tag bis abends.
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15: Ich bin Moritz Einzel. Die Polizei hat heute Details genannt zum tödlichen Angriff auf einen Bankangestellten gestern in Regensburg. Ein 20-Jähriger hatte den Mann niedergestochen. Er sitzt seit heute Vormittag in U-Haft. Aus Regensburg, Michael Hegele.
16: Erst hatte der Tatverdächtige einen Zettel vorgezeigt, auf dem Bankraub stand. Dann hat er mit einem 12 cm langen Messer auf den Banker eingestochen. Der hätte gar kein Geld hergeben können, das steckte im Automaten. Bei der Pressekonferenz wurde weiter bekannt, dass gegen den mutmaßlichen Täter ein Waffen- und Messerverbot verhängt war. Er wollte sich am Vorabend der Tat wegen Nichtigkeiten selbst bei einer Polizeiwache anzeigen, wurde aber laufen gelassen.
15: Die bisherige Gesundheitsministerin Warken wird neue Kanzleramtschefin. Das hat Kanzler Merz bestätigt, mit der Begründung, sie habe gezeigt, dass sie ein Ministerium führen und Reformen durchsetzen könne.
17: Und dass sie auch vielfältige Themen in ihrer ganzen Komplexität beherrscht. Nina Warken ist zudem eine harte Verhandlerin.
15: Neuer Gesundheitsminister wird CDU-Generalsekretär Linnemann. Kanzler Merz wollte eigentlich auch seinen Verkehrsminister Schnieder entlassen, doch dann hat der geplante Nachfolger mitten in der Nacht abgesagt. Der Finanzpolitiker Günzler sollte eigentlich übernehmen. Schnieder bleibt jetzt erstmal im Amt, obwohl er nach eigenen Worten gestern Nachmittag schon über seine Entlassung informiert wurde. Wegen schwerer Waldbrände hat Spanien rund um die Hauptstadt Madrid und in Avila den Notstand ausgerufen. Mehr als 11.500 Menschen mussten ihre Häuser verlassen, die meisten im Großraum Madrid. Die Feuer sind weiter außer Kontrolle, weitere Evakuierungen werden wohl noch folgen. Größere Brände gibt es auch in Frankreich und in Italien. Jetzt ist er da. Jürgen Klopp ist als neuer Fußball-Bundestrainer vorgestellt worden. Seine Devise unter anderem:
18: Erfolg ist Leistung in Relation zur Erwartungshaltung. Wir brauchen eine realistische Erwartungshaltung.
15: Am 24. September legt Klopp erstmal mit dem Nations League-Spiel in den Niederlanden los.
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20: A3 in Nürnberg Richtung Passau zwischen Rosenhof und Wörthener Donau. Wie sind dichter Verkehr? Da dauert es aktuell 2 Minuten länger. A93 Holledau Richtung Regensburg zwischen Bad Abbach und Regensburg Nord. 9 Kilometer Stau. Da dauert 26 Minuten länger. Und A93 Regensburg Richtung Weiden, so ist es richtig. Zwischen Schwanhof-Mitte und Schwarzenfeld 1 Kilometer stockender Verkehr, da dauert es 2 Minuten.
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20: Melde Stausenblitzer gerne auch per WhatsApp unter 0160 89 70
13: 89. 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
20: 27 Grad, blauer Himmel und so ein paar Deko-Wölkchen haben wir am Himmel. Also die stören wirklich gar nicht. In der Nacht wird es frisch wieder so um die 12 Grad. Morgen dann ähnlich wie heute. Viel Sonne, wenig Wolken und 29 Grad.
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20: Oh, gerade noch die Wochenendeinkäufe erledigt und jetzt können wir uns komplett drauf konzentrieren. Aufs Grillen, aufs Baden gehen. Es wird einfach genial bei uns in Regensburg. Schön, dass du dabei bist.

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1: Gong FM um 16.16 Uhr. Rein geht's in ein fantastisches Wochenende. Was ist das für ein Sommer, oder? Macht Bock, viel Sonne, wenig Regen, kaum schlechte Tage. So kann es gerne weitergehen die nächsten Wochen noch. Und in 4 Wochen ist dann auch schon wieder, Achtung, Herbstduld. Ja, in 4 Wochen geht es schon wieder los mit der Duld. Das ist so crazy, einfach wie schnell die Zeit immer rennt. Und erstmal vorab, der Bierpreis bleibt der gleiche wie auch zur Maiduld. Aber können wir uns irgendwie darauf einigen, dass wir das Ding einfach Sommerduld nennen? Ich finde, Herbst, das klingt schon wieder so nach Ende des Sommers. Und ich meine, es ist ja Ende August, wenn es losgeht. Wer ist eigentlich verantwortlich? Wer hat da damals sich den Namen ausgesucht? Ich wäre dafür, dass wir es einfach Sommerduld nennen. Ja, kriegen wir das durch? Irgendwie mal gucken. Wir recherchieren da mal. Bibi Rexha gibt dir jetzt mit New Religion hier auf Regensburgs Hit Radio Gong FM.

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12: Die öffentliche Toilette beim City Hotel in Roding ist erneut beschädigt worden. Am Mittwochnachmittag haben Passanten einen 58-Jährigen dabei beobachtet, wie er Papier- und Kunststoffteile in eine Kloschüssel gestopft und die Spülung gedrückt hat. Die Toilette lief daraufhin über. Der Mann ist der Stadt bereits bekannt, weil er schon mehrfach öffentliche WCs beschädigt hat. Deshalb wurde gegen ihn jetzt ein Betretungs- und Nutzungsverbot für die Toiletten verhängt.
13: Klingt nach einer neuen Netflix-Doku, oder? Der WC-Zerstörer. Danke, Jonas.
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13: A3, Nürnberg Richtung Passau zwischen Rosenhof und Wörth an der Donau-Wiesent. Dichter Verkehr, da dauert 2 Minuten länger. Und A93 Holtedau Richtung Regensburg zwischen Bad Abbach und Regensburg Nord. 7 Kilometer Stau, da dauert es aktuell 20 Minuten länger. Und B16 Ingolstadt Regensburg zwischen Lengfeld und Bad Abbach in beiden Richtungen. Unfall mit mehreren Autos, da sind auch Personen auf der Fahrbahn, da bitte aufpassen.
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13: Melde Staus und Blitzer gerne auch per WhatsApp unter 0160 9870 987.
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13: Aktuell 28 Grad, blauer Himmel, Sonnenschein. Ich sehe gerade 4 Wölkchen am Himmel. Ansonsten wirklich ein fantastischer Tag. Fantastisch, um ins Wochenende reinzustarten. Und apropos Wochenende, das wird absolut genial. Auch morgen und am Sonntag die Temperaturen um die 26 bis 28 Grad mit ganz viel Sonne, wenig Wolken und keinem Regen.
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13: Schön, dass du mit am Start bist. Wir bringen dich perfekt ins Wochenende. Jetzt gleich mit

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0: Kong FM mit Coldplay kommen im nächsten Jahr wohl wieder nach Deutschland. Ja, Konzerte im Olympiastadion München, wenn du dabei warst. Unfassbar. Also wirklich einer der schönsten Konzerte, die ich je gesehen habe. Wir haben es mittlerweile 16.40 Uhr und morgen findet das interaktive Fest der elektronischen Musik hier bei uns in Regensburg statt. Einfach nur tanzen? Nope. Da kannst du noch deutlich mehr machen. Wir haben mal mit Nico gesprochen. Er ist Veranstalter. Nico, was ist denn bei euch so besonders?
1: Neben vier Bühnen und 40 Live-Acts und DJs gibt es Masterclasses, Workshops, aber auch einen Networking-Bereich, wo es wirklich darum geht, Wissen weiterzugeben. Zu den verschiedenen Licht- und Kunstinstallationen von regionalen KünstlerInnen. Es geht jetzt nicht nur um Musik, sondern genauso wichtig sind uns halt auch Begegnungen dazwischen. Also man trifft Artists, Kollektive, Menschen aus der Szene einfach auf Augenhöhe.
0: Okay, das klingt sehr, sehr nice. Auf jeden Fall, ihr supportet ja vor allem regionale KünstlerInnen und Künstler. Warum ist das so wichtig für euch?
1: Leider verschwinden immer mehr kulturelle Orte wie Clubs und Festivals, das gerade dann Newcomern es auch erschwert, überhaupt eine Bühne zu bekommen, um Erfahrungen zu sammeln. Und ja, genau diese Plattform möchten wir halt auch eben bieten. Unsere Region hat halt auch unglaublich viele talentierte KünstlerInnen und Kollektive und ja, wir sind der Meinung, dass diese Bühne auch definitiv auch verdienen, sage ich jetzt mal.
0: Hey Nico, vielen Dank. Also morgen um 13 Uhr geht's los in der Prinz-Leopold-Kaserne. Feiern, lernen und connecten. Da kannst du wirklich alles machen. Gerade wenn du als Newcomer-DJ mal durchstarten willst, da auf jeden Fall vorbeigucken. Jetzt machen wir Musik gleich von Martin Garrix. Davor aber noch Olivia Rodrigo mit Drop Dead. Jetzt hier auf Regensburgs Hitradio. Gong FM. Oh.

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0: Bang FM mit Kygo. Save my love. Es ist Freitagnachmittag. Wir gehen rein ins Wochenende gleich. Mit Leonie. Außerdem Nico Santos am Start und Jennifer Lopez zusammen mit David Guetta gibt's mit Save Me Tonight. Schönes Wochenende dir mit Gong FM.
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27: Ich bin Moritz Einzel.
0: Nach dem tödlichen Messerangriff auf einen Bankmitarbeiter in Regensburg sitzt der 20-jährige Tatverdächtige in Untersuchungshaft. Die Ermittler haben Details zum Tatablauf mitgeteilt. Laut Robert Fuchs von der Kripo Regensburg kam der Mann gestern Nachmittag kurz vor drei in die Bank.
1: Dann ist er zum Empfangsschalter gegangen und hat dort einem Bankmitarbeiter einen Zettel vorgezeigt. Auf diesem Zettel ist unter anderem was von einem Überfall und einem Bankraub draufgestanden.
0: Im Anschluss griff der 20-Jährige den Bankmitarbeiter mit einem Messer an. Der Mann starb. Kanzler Merz baut sein Kabinett um. Die bisherige Gesundheitsministerin Warken wird neue Kanzleramtschefin. Ihr soll CDU-Generalsekretär Linnemann nachfolgen. Für kommende Woche ist die Wahl des bisherigen Kanzleramtschefs frei, zum neuen Fraktionschef der Union geplant. TikTok droht eine Strafe von der EU. Die Kommission kritisiert mangelnde Schutzstandards für Kinder und Jugendliche. Unter anderem könnten Fremde die öffentlichen Benutzerkonten von Minderjährigen sehen. TikTok wurde aufgefordert, die Einstellungen anzupassen. Die Sprit- und Lebensmittelpreise könnten wegen der Kriege im Nahen Osten und in der Ukraine weiter steigen. E10-Benzin lag gestern mit 2,17 Euro pro Liter nur knapp unter dem Allzeithoch. Auch bei Lebensmitteln wächst der Druck, weil Russland und die Ukraine zusammen bis zu 30% der weltweiten Weizenexporte liefern. Der Deutsche Fußballbund hat Jürgen Klopp als neuen Bundestrainer vorgestellt. Der 59-Jährige erhält einen 4-Jahres-Vertrag als Nachfolger von Julian Nagelsmann. Klopp machte Mut für die nächsten Jahre.
2: Wenn wir darüber sprechen, dass wir in Deutschland, wird gefragt, sind wir so gut wie Frankreich? Und die Antwort lautet nein, dann stimmt das nicht. Die Frage müsste lauten, haben wir Spieler wie Dembele, Mbappé, Doué, Barcola, haben wir das alles in der gleichen Anzahl? Nein, aber schlagen kann man sie natürlich trotzdem.
0: Neuer DFB-Geschäftsführer wird ab Januar Per Mertesacker.
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4: A3 Nürnberg Richtung Passau zwischen Rosenhof und Wörth an der Donauwiese. Dichter Verkehr, da dauert es aktuell 2 Minuten länger. Und A93 Holledau Richtung Regensburg zwischen Regensburg Süd und Regensburg Nord. 5 Kilometer Stau, Zeitverlust hier 13 Minuten. Bitte auf der Autobahn bleiben, weil wenn ihr rausfahrt, dann dauert es noch länger und verstopft alles. Also deswegen einfach jetzt die 13 Minuten kriegen wir hin. B16 Ingolstadt Regensburg zwischen Lengfeld und Bad Abbach in beiden Richtungen. Unfall, Gefahr durch Personen hier auf der Fahrbahn. Es ist alles gesperrt. Ein Polizeieinsatz und Notarzt ist im Einsatz. B16 Ingolstadt Richtung Regensburg zwischen Kelheimhafen und Lengfeld dichter Verkehr. Da dauert es aktuell 10 Minuten länger. Ansonsten dir eine gute und stressfreie Fahrt.
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4: Melde Staus und Blitzer gerne auch per WhatsApp unter 0160 987 0987. Vielen Dank.
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4: Blauer Himmel, Sonnenschein und 29 Grad haben wir es aktuell am Salerner Berg und 28 Grad sind in Laba. Es wird in der Nacht knackig kalt. Und ich muss das jetzt erst noch lernen, wenn ich abends noch in die Stadt gehe, dass ich mir einen Pulli mitnehme, weil es wird kalt. Heute Nacht 6 Grad die Tiefstwerte. Man geht jetzt bei Sonnenschein so in den Biergarten, ne, und dann bleibt man ein bisschen länger, sitzt noch irgendwo im Chin-Chin oder in einer Kaffeebar und dann plötzlich wird's kalt und dann braucht man Decken. Also das wirklich Pulli mitnehmen. Morgen wird's aber auch wieder richtig schön. Blauer Himmel, Sonnenschein, auch für morgen 29 Grad, Sonntag auch 28 Grad. Also ein perfektes Wochenende steht ins Haus.
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4: So, die letzten Einkäufe noch erledigen und dann konzentrieren wir uns einfach nur komplett auf ein richtig geiles Wochenende. Schön, dass du mit am Start bist.

Wird das Jahn-Stadion bald von einem anderen Verein auch noch genutzt? Das könnte tatsächlich passieren. Welcher Club es ist, das habe ich fast schon verraten. Und warum, das erzähle ich dir in guten 10 Minuten. Aber wir starten jetzt rein mit Nico Santos und We Don't You Say.

Gong FM um 17.13 Uhr. Das wäre doch was Ungewöhnliches auf jeden Fall, denn das Jahnstadion ist ja die Heimat vom SSV Jahn Regensburg. Punkt aus, brauchen wir gar nicht weiterreden. Aber jetzt ist tatsächlich in Überlegung, dass der Club, der 1. FC Nürnberg, da öfters mal spielen soll. Aber warum? Ja, das Nürnberger Stadion wird renoviert und ausgebaut und neu gebaut und auf jeden Fall ein richtiges Luxusstadion, auch mit 3000 VIP-Plätzen, alles drum und dran. Aber derzeit kann der Club dann nicht in Nürnberg spielen und jetzt wird eine Ausweichlocation gesucht und auch Regensburg ist da aktuell mit in der Auswahl drin. Wie fändest du denn das? Also ich will die Nürnberger nicht da haben im Stadion, seid ihr ehrlich. Aber wie siehst du das? Sagst du, ja, okay, kann man sich teilen für ein paar Monate oder sagst du, absolutes No-Go? Schick mir mal gerne deine Meinung unter 0160 89 70 89 7. Jetzt gibt's Fever Dream. Wer ist auch eigentlich, wenn Nürnberg da ist, oder? Mensch, du

0: es rein in ein so schönes Wochenende. Es ist so viel los, dass alles noch hier bei uns heute auf Gong FM. Also was los ist, erfährst du bei uns natürlich.
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13: Gut 5 Wochen vor dem Gillermoos-Volksfest in Abensberg laufen die Vorbereitungen auf der Festwiese. Die ersten Zelte stehen bereits. Eine Premiere gibt es bei der neuen Holledauer Festhalle. Aus dem früheren Jungbräu-Zelt wird ein Festzelt der Brauerei Kuchelbauer. Dort wird erstmals Bio-Bier aus der Tochterbrauerei in Sandersdorf ausgeschenkt. Auch das Küchenteam ist neu. Mit dabei ist der ehemalige Sternekoch Maximilian Schmidt aus Regensburg. Ende Juli wird das neue Bio-Festbier dann bei einer Bierprobe im Schlossgarten vorgestellt.
0: Danke, Jonas.
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0: A93 Holledau Richtung Regensburg zwischen dem Kreuz Regensburg und Regensburg Nord. 5 Kilometer Stau, da dauert es aktuell 13 Minuten länger. Und B16 Ingolstadt Regensburg zwischen Lengfeld und Bad Abbach in beiden Richtungen. Ein Unfall mit einem Motorrad. Da sind auch Personen auf der Fahrbahn. Diese ist gesperrt. Aktuell Notarztteam und Polizei sind da im Einsatz. B16 Ingolstadt Richtung Regensburg zwischen Kelheim und Lengfeld. Dichter Verkehr ist Zeitverlust hier. Aktuell 7 Minuten.
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0: Melde Staus und Blitzer gerne auch per WhatsApp unter 0160 89 70 89
12: 7. 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
0: Aktuell haben wir es in Regensburg an der Schottenkirche. 28 Grad, in Pielenhofen sind 27 Grad im Landkreis Regensburg. Heute Nacht wird es kalt. Warum zur Hölle wird es so kalt in der Nacht? 6 Grad die Tiefstwerte heute? Okay, dafür wird es morgen aber wieder richtig schön. Bis zu 29 Grad mit blauem Himmel, Sonnenschein.
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0: So, Feierabendbier, Wochenendbier. Wir stoßen an. Prost auf dich.

0: 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Was ist denn heute für ein Tag? Genau, Freitag und es geht ins Wochenende. Geil. Und jetzt stell dir vor, es gibt eine App in Regensburg. Wenn du die benutzt, bekommst du einfach mal freien Eintritt im Club oder gehst mit deiner Freundin zum Minigolf und zahlst nur einmal den Eintritt und ihr bekommt in der Bahn einen Spritz 50% günstiger. Klingt alles geil, aber gibt's sowas? Oh yes, die nennt sich nämlich New Sip. Das ist eine neue App und wurde von einem Regensburger entwickelt, also wirklich von Regensburg für Regensburg. Hallo Tobi, sag mal, lohnt sich das wirklich?
1: Durchschnittlich bei jedem Deal spart man sich eigentlich so zwischen 7 und 9 Euro. Das teuerste Abo monatlich zum Beispiel kostet halt 3 Euro und wenn du halt einen Deal pro Monat einlöst, dann hat sich das für dich schon mehr als rendiert. Mhm. Und du kannst halt da auch oft Leute einfach auch mit einladen, ne? Also so ein 2-für-1 Cocktail oder sowas kannst halt dann mit der Freundin teilen.
0: Okay, klingt geil. Der Tobi sucht momentan nämlich auch noch Leute, die Bock haben, da mitzumachen. Also wenn du Bock hast, die ganzen Bars in der Region mit ins Boot zu ziehen oder du deinen Social Media pushen willst, dann melde dich bei ihm und du findest bestimmt einen Kontakt auch zu den Läden. Einfach mal eine Mail schreiben und die Läden, Tobi, verschenken dann einfach Sachen oder wie läuft das?
1: Vor einer Ladenöffnung einfach mal 15 bis 20 Minuten warten, weil es muss ja jemand den Laden aufsperren und meistens ist es dann der Geschäftsführer oder jemand, der wo den kennt. Da kommt man dann relativ gut ans Ziel, aber kostet halt viele Tage dann, weil viele machen halt immer zur gleichen Zeit auf. Kannst du nicht auch vor jeder Tür stehen.
0: Okay, also das Networken muss noch gemacht werden und wenn du dich da berufen fühlst und sagst, hey, du gehst eh gerne in den Bars, dann hilft auch Tobi gerne, dass wir eine richtig geile App in Regensburg an den Start kriegen. Jetzt gibt's Olivia Dean, So Easy to Fall in Love hier auf Gong FM.

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0: gewesen, wenn er das beim WM-Finale gesungen hätte, ne? Und nicht seine, naja, Gitarrenversion da. War ein bisschen low, aber gut. So ist halt der Justin. Hier geht's gleich weiter mit Glockenbach. Außerdem Miles Smith und Martin Garrix und Ed Sheeran. In wenigen Augenblicken hier auf Gong FM.
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20: Ich bin Moritz Einzel. Nach dem tödlichen Überfall gestern in einer Regensburger Bankfiliale haben Polizei und Staatsanwaltschaft ihre ersten Erkenntnisse bekannt gegeben. Der 20-jährige Tatverdächtige ging demnach in der Bank zu einem Mitarbeiter, zeigte ihm einen Zettel, auf dem von einem Bankraub die Rede war. Danach griff er den Bankangestellten mit einem Messer an. Dieser starb später an seinen Verletzungen. Der Tatverdächtige sitzt mittlerweile in Untersuchungshaft. Er war seit dem Aus für Julian Nagelsmann die Wunschlösung des Deutschen Fußballbundes. Jetzt ist Jürgen Klopp als neuer Bundestrainer vorgestellt worden. Pia Wegner berichtet.
21: Bei seiner ersten Pressekonferenz als Bundestrainer sprach der 59-Jährige von einer großen Ehre und erklärte:
22: Das ist idealerweise der Höhepunkt meiner Karriere, meines Lebens, meines beruflichen Lebens.
21: Unterschrieben hat er einen Vertrag bis zur WM 2030. An seinen alten Arbeitgeber Red Bull wird der DFB keine Ablöse zahlen, sondern stattdessen 1 Million Euro an die Red Bull Stiftung Wings for Life spenden.
20: Kanzler Merz nutzt den Rücktritt von Unionsfraktionschef Spahn für einen größeren Kabinettsumbau. Die bisherige Gesundheitsministerin Warken wird neue Kanzleramtschefin. An die Spitze des Gesundheitsressorts tritt CDU-Generalsekretär Linnemann. Auch Verkehrsminister Schnieder steht nach Medienberichten vor der Ablösung. Merz' Nachfolgekandidat, der CDU-Abgeordnete Günzler, hat ihm aber abgesagt. In Südeuropa spitzt sich die Waldbrandsituation weiter zu. Allein in Frankreich wurden schon rund 60.000 Menschen aus Gegenden an der Atlantikküste in Sicherheit gebracht. Spanien rief unterdessen für zwei Regionen den Notstand aus. Dort mussten mehr als 20.000 Menschen ihre Häuser verlassen, die meisten davon im Großraum Madrid. Eine Schule in Nürnberg ist nach Starkregen so schwer beschädigt, dass dort kein Unterricht mehr stattfinden kann. Die Stadt sucht jetzt nach einer Lösung, wo und wie die Grund- und Mittelschüler der Friedrich-Stettler-Schule ab Mitte September unterrichtet werden können. Auf der Schul-Homepage ist zu lesen, dass es bis zum Ferienstart Ausflüge und andere Angebote außerhalb des Schulgebäudes geben soll.
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0: A93, Holledau Richtung Regensburg, zwischen Regensburg Süd und Regensburg Nord. 4 Kilometer Stau, Zeitverlust hier aktuell 9 Minuten. Und A93, Regensburg Richtung Holledau, zwischen Saalhaupt und Hausen, ein defekter PKW. Der Standstreifen ist da aktuell blockiert.
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0: Melde Staus und Blitzer gerne auch per WhatsApp unter 0160 987 0987. Dankeschön.
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0: 29 Grad haben wir es gerade am Eisernen Steg und 28 Grad sind es in Teublitz im Landkreis Schwandorf. Heute Nacht wird es richtig kalt. 6 Grad nur die Tiefstwerte. Das heißt, solltest du heute noch irgendwo sich in die Stadt reinsetzen oder irgendwie an der Wiese oder Biergarten, whatever, auf jeden Fall einen Pulli mitnehmen und auch, wenn es blöd ist, lange Hose. Ich habe es gestern gemerkt, es wird wirklich frisch abends. Morgen dann aber ein richtig geiler Tag, auch Temperaturen von bis zu 30 Grad. Genauso sieht es auch am Sonntag aus. Viel Sonne, kaum Wolken und kein Regen. Das wird ein Wochenende.
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0: Und wir starten rein in dieses geile Wochenende gleich mit Alle Farben. Baby Goodbye. Und den Anfang macht jetzt Martin Garrix und Ed Sheeran. Let's go.

0: Gong FM um 18.15 Uhr. Morgen am Samstag wird aus dem Marc-Aurel-Ufer eine italienische Kulisse. Marc-Aurel-Ufer, das ist von in der Altstadt Eiserne Brücke bis zur Wurschkuchel vor, also auf Altstadtseite, direkt an der Donau. Da gibt es von 16 bis 23 Uhr zum ersten Mal das Brücken-Aperitivo. Also, was genau ist das? Das haben wir mal Jakob Reitinger gefragt. Er ist Geschäftsführer von Regensburg Tourismus und der Veranstalter von dem Ganzen. Was erwartet uns denn da?
1: Wie immer in Regensburg, Dom, Donau und Dolce Vita. Am Marc-Aurel-Ufer, das ist dort, wo die Menschen sich befinden werden, wo wir Lounge-Möbel haben, Gastronomie mit Drinks, mit Snacks, mit dem herrlichen Blick auf die schönste Bühne der Welt, nämlich die Steinerne Brücke. Dort wird es dann auch viel Musik geben, Walking Acts und einfach eine schöne Zeit mit dem, was Regensburg zu bieten hat.
0: Boah, das klingt mega. Vor allem das Wetter spielt ja auch noch richtig geil mit. Warum, Jakob, hat sowas für Regensburg noch gefehlt?
1: Weil es darum geht, dass wir in Regensburg mit den RegensburgerInnen unser Lebensgefühl auch mal feiern. Generell ist Regensburg eine junge, gelebte Stadt. Wir sind gerade zur viertschönsten Altstadt der Welt ernannt worden. Wir wollen einfach zeigen, was Regensburg so besonders macht, und das ist mit Feiern immer am schönsten.
0: So ist es. Punkt. Rede, sagt man doch so schön. Vielen Dank, Jakob. Also morgen ab 16 Uhr geht's dann los am Marc-Aurel-Ufer. Da werde ich mich auch tummeln. Freue ich mich schon drauf, sag ich dir, wie es ist. So, jetzt gibt's Dracula hier auf Regensburg Hit Radio. 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
18: Gute Nachrichten aus dem Landkreis Kelheim. Die Gefahr durch Blaualgen in der Donau besteht aktuell nicht mehr. Neue Wasserproben haben keine erhöhten Werte ergeben. Auch bei einer Kontrolle vor Ort wurden keine Hinweise auf giftige Bakterien gefunden. Außerdem sind keine neuen Krankheitsfälle bei Menschen oder Tieren bekannt geworden. Das Gesundheitsamt gibt deshalb Entwarnung, weist aber darauf hin, dass sich die Situation schnell wieder ändern kann.
19: Danke Jonas und jetzt ab mit dir ins Wochenende. Viel Spaß.
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19: Hallo. A3 Nürnberg Richtung Passau. Zwischen Nittendorf und Sinzing Gefahr durch Gegenstände auf der Fahrbahn. Da liegen Reifenteile. Da ist der rechte Fahrstreifen blockiert. A93 Holledau Richtung Regensburg. Zwischen Kumpfmühl und Regensburg Nord. 2 Kilometer stockender Verkehr. Da dauert es 4 Minuten länger. Und A93 Regensburg Richtung Holledau zwischen Saalhaupt und Hausen. Gefahr durch einen defekten PKW. Hier ist der Standstreifen blockiert. Polizei und Kräfte zur Störungsbeseitigung sind unterwegs. So nämlich, ja. Achtung, Gefahr durch Personen hier auch noch auf der Fahrbahn.
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19: Melde Staus und Blitzer gerne auch per WhatsApp unter 0160 8970 8970.
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19: 28 Grad haben es am Neupfarrplatz und 26 Grad sind es in Bruck in der Oberpfalz im Landkreis Schwandorf. In der Nacht wird es wieder knackig kalt, 6 Grad die Tiefstwerte. Ich hole meine Winterjacke raus, Freunde, was ist denn los? Aber keine Sorge, morgen wird es wieder ein richtig geiler Tag. Bis zu 27 Grad, blauer Himmel, Sonnenschein, Sonntag 29 Grad, also perfektes Wochenende. Wir gehen all in.
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19: Und ich finde, das ist der beste Zeitpunkt am Wochenende, oder so? 6:30 und das komplette Wochenende liegt noch vor uns.

0: Watching von Luxus und Glamour, die neue Staffel Kaulitz und Kaulitz ist nämlich seit gestern raus. Zur Premiere sind Bill und Tom Kaulitz extra nach Berlin gekommen und wurden von einer überbuchten Menge voller Fans gefeiert. Obwohl die neue Staffel gerade erst raus ist, steht sie jetzt schon auf Platz 1 und es steht auch fest, es gibt eine Staffel 4. Netflix hat eine langjährige Zusammenarbeit mit den Zwillingen und einige Produktionen bearbeitet bzw. bestätigt. Da Bill eh am ehesten noch eine Dating-Show träumt, dürfte da vielleicht das niemanden überraschen, dass es demnächst vielleicht eine Bachelorette gibt, die vielleicht Bill ist. Mal gucken, was da noch kommt. Bei Pietro Lombardi auch komisches Foto auf Instagram, das heißt komisch, aber es hat für Verwirrung gesorgt, nämlich er hat ein Baby im Arm gepostet. Dabei handelt es sich aber nicht um Kind Nummer 4, sondern um seine neue geborene Nichte. Also alles gut.
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0: Kong FM hier, 18.52 Uhr haben wir's. Wir gehen rein ins Wochenende mit einer richtig geilen Nummer von Topic und Becky G. Sorry, Papi. Olivia Dean ist mit am Start und die Jungs vom BTS schwimmen um Punkt 19 Uhr hier auf Gong FM.
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16: Ich bin Oliver Urbanke. Nach dem tödlichen Messerangriff auf einen Bankmitarbeiter in Regensburg sitzt der 20-jährige Tatverdächtige in Untersuchungshaft. Die Ermittler haben Details zum Tatablauf mitgeteilt. Laut Robert Fuchs von der Kripo Regensburg kam der Mann gestern Nachmittag kurz vor drei in die Bank.
17: Dann ist er zum Empfangsschalter gegangen und hat dort einem Bankmitarbeiter einen Zettel vorgezeigt. Auf diesem Zettel ist unter anderem was von einem Überfall und einem Bankraub draufgestanden.
16: Im Anschluss griff der 20-Jährige den Bankmitarbeiter mit einem Messer an. Der Mann starb. Dass er es wird, war ja ein offenes Geheimnis. Jetzt ist es aber auch offiziell. Der Deutsche Fußballbund hat Jürgen Klopp als neuen Bundestrainer vorgestellt. Der Nachfolger von Julian Nagelsmann will vieles anders machen.
18: Weil wir wollen tatsächlich jeden Stein umdrehen. Und wenn unter dem Stein was Gutes ist, dann legen wir den Stein gerade wieder drauf und ist alles gut, machen es wie vorher. Und wenn unter dem Stein was ist, was angepasst werden muss, dann machen wir das.
16: Klopp hat einen Vertrag bis zur WM 2030 unterschrieben. Außerdem wird ab Januar Per Mertesacker neuer Sportgeschäftsführer beim DFB. Eine Schule in Nürnberg ist nach Starkregen so schwer beschädigt, dass dort kein Unterricht mehr stattfinden kann. Die Stadt sucht jetzt nach einer Lösung, wo und wie die Grund- und Mittelschüler der Friedrich-Städtler-Schule ab Mitte September unterrichtet werden können. Auf der Schulhomepage ist zu lesen, dass es bis zum Ferienstart Ausflüge und andere Angebote außerhalb des Gebäudes geben soll. Für Radprofi Tadej Pogacar ist der nächste Gesamtsieg bei der Tour de France zum Greifen nah. Der Titelverteidiger aus Slowenien hat erstmals die legendäre Bergankunft in Alpe d'Huez gewonnen und seine Führung auf der 19. Etappe wieder ausgebaut. Pogacar hat jetzt mehr als 7 Minuten Vorsprung in der Gesamtwertung.
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0: A93 Weiden Richtung Regensburg zwischen Teublitz und Pohnholz. Gefahr durch Gegenstände auf der Fahrbahn. Und zwar auf dem linken Fahrstreifen. Da liegt ein Eimer. A93 Regensburg Richtung Holledau zwischen Saalhaupt und Hausen. Gefahr durch einen defekten PKW. Da ist der Standstreifen blockiert. Achtung, hier stehen auch Personen auf der Fahrbahn.
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0: Melde Stausenblitzer gerne auch per WhatsApp unter 0160 89 70 89
15: 7. 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
0: Ich sag dir, wie es ist. Ich liebe diesen Sommer 2026. Wir haben es nämlich aktuell noch 26 Grad hier vor den Gong FM Studios und 25 Grad sind in Saarland an der Donau. Blauer Himmel, Sonnenschein, wirklich aktuell keine Wolke am Himmel und wirklich in der Nacht wird es zwar richtig kalt, 6 Grad, das checke ich noch nicht ganz, muss ich darauf einlassen noch, aber morgen und am Sonntag auch wieder wirklich absolut geniales Wetter. Temperaturen 26 bis 30 Grad, blauer Himmel, Sonnenschein, ein paar Wolken sind dabei, die sind aber eher nur Deko, also deswegen, hey, ich wünsche dir ein richtig geiles Wochenende, wir gehen rein.
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10: Hier die wichtigsten Meldungen von den Straßen bei uns in der Region. Fahr auf der A6 Nürnberg in Richtung Pilsen besonders vorsichtig. Zwischen den Anschlussstellen Amberg West und Amberg Süd kommt es zu Behinderungen wegen einem defekten LKW.
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12: Heute Nacht geht's runter auf 10 Grad. Morgen wieder ein sonniger Tag. Blauer Himmel, Sonnenschein, ein paar Wolken zur Deko sind dabei. Höchstwerte bei 26 Grad.

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5: Ich bin Oliver Urbanke. Die Zahl der unerlaubten Einreisen an den deutschen Grenzen ist stark zurückgegangen und mit ihr auch die Machenschaften krimineller Schlepper. Das zeigt ein neues Lagebild des Bundeskriminalamts und der Bundespolizei. Dirk Zeitler berichtet.
6: Es gibt zwei Gründe für den starken Rückgang. Der eine ist, dass Reisen insgesamt viel weniger Menschen unerlaubt ein als in den Jahren zuvor. Zum anderen gibt es mehr Kontrollen. Mit der vorübergehenden Wiedereinführung der Binnengrenzkontrollen ging eine erhöhte Kontrollintensität einher, als das im Fazit von BKA und Bundespolizei.
5: Wegen schwerer Waldbrände hat Spanien rund um die Hauptstadt Madrid und in Avila den Notstand ausgerufen. Mehr als 11.500 Menschen mussten ihre Häuser verlassen, die meisten im Großraum Madrid. Die Feuer sind weiter außer Kontrolle, weitere Evakuierungen werden wohl noch folgen. Größere Brände gibt es derzeit auch in Frankreich und Italien. Die EU-Kommission wirft TikTok vor, Kinder und Jugendliche nicht ausreichend zu schützen. Einer der Vorwürfe: Fremde ohne eigenes Konto können die öffentlichen Profile von Minderjährigen sehen und diese kontaktieren. TikTok soll die Einstellungen anpassen, sonst droht eine Geldstrafe von bis zu 6% des Jahresumsatzes. Der Deutsche Fußballbund hat Jürgen Klopp als neuen Bundestrainer vorgestellt. Der 59-Jährige erhält einen 4-Jahres-Vertrag als Nachfolger von Julian Nagelsmann. Bei seiner Vorstellung versprach er, alles für den Job des Bundestrainers geben zu wollen. Eine Karriere nach dem DFB werde es für ihn nicht geben, so Klopp. Und auch auf einem weiteren Posten gibt es eine Änderung. Neuer DFB-Geschäftsführer wird ab Januar Per Mertesacker.
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8: Hier die wichtigsten Meldungen von den Straßen bei uns in der Region. Fahr auf der A6 Nürnberg in Richtung Pilsen besonders vorsichtig. Zwischen Amberg West und Amberg Süd kommt es zu Behinderungen wegen einem defekten LKW.
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10: Heute Nacht geht's runter auf 10 Grad, morgen wieder ein sonniger Tag, blauer Himmel, Sonnenschein, ein paar Wolken zur Deko sind dabei. Höchstwerte bei 26 Grad.
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2: Hier die wichtigsten Meldungen von den Straßen bei uns in der Region. Fahr auf der A3 Nürnberg in Richtung Regensburg besonders vorsichtig. Zwischen Neumarkt in der Oberpfalz und Neumarkt Ost kommt es zu Verzögerungen durch Gegenstände auf der Fahrbahn. Wechseln wir zur A93 Holledau in Richtung Regensburg. Hier kommt es zwischen Regensburg Süd und Regensburg Prüfening zu Behinderungen wegen einer Wanderbaustelle auf der Fahrbahn.
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5: Heute Nacht geht's runter auf 10 Grad. Morgen wieder ein sonniger Tag. Blauer Himmel, Sonnenschein, ein paar Wolken zu Deko sind dabei. Höchstwerte bei 26 Grad.
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4: Ich bin Oliver Urbanke. Schwere Waldbrände halten Frankreich und Spanien weiter in Atem. Bei Madrid und in einer anderen spanischen Region wurde bereits der Notstand ausgerufen. Michael Evers berichtet aus Frankreich.
5: Schwierige Wetterbedingungen mit kräftigen Windböen erschweren für die Feuerwehr in beiden Ländern die Löscharbeiten. Über Tage wurden in Frankreich weitere Orte und tausende Urlauber evakuiert, teils auch per Schiff. In den Messehallen der Großstadt Bordeaux rüstet man sich auf die Aufnahme von bis zu 10.000 Evakuierten. Auch in Spanien wird mit weiteren Evakuierungen gerechnet, während Tausende bereits in Notunterkünften bei Angehörigen oder Freunden darauf warten, wann sie zurück können.
4: Kanzler Merz baut sein Kabinett um. Die bisherige Gesundheitsministerin Wagen wird neue Kanzleramtschefin. Ihr soll CDU-Generalsekretär Linnemann nachfolgen. Für kommende Woche ist außerdem die Wahl des bisherigen Kanzleramtschefs frei zum neuen Fraktionschef der Union geplant. Eine Schule in Nürnberg ist nach Starkregen so schwer beschädigt, dass dort kein Unterricht mehr stattfinden kann. Die Stadt sucht jetzt nach einer Lösung, wo und wie die Grund- und Mittelschüler der Friedrich-Stettler-Schule ab Mitte September unterrichtet werden können. Auf der Schulhomepage ist zu lesen, dass es bis zum Ferienstart Ausflüge und andere Angebote außerhalb des Gebäudes geben soll. Für Radprofi Tadej Pogacar ist der nächste Gesamtsieg bei der Tour de France zum Greifen nah. Der Titelverteidiger aus Slowenien hat erstmals die legendäre Bergankunft in Alpe d'Huez gewonnen und seine Führung auf der 19. Etappe wieder ausgebaut. Pogacar hat jetzt mehr als 7 Minuten Vorsprung in der Gesamtwertung.
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7: Hier die aktuellen Meldungen von den Straßen bei uns in der Region. Fahr auf der A93 Holledau in Richtung Regensburg vorsichtig. Zwischen Regensburg Süd und Regensburg Prüfening kommt es zu Verzögerungen wegen einer Wanderbaustelle.
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9: Heute Nacht geht's runter auf 10 Grad. Morgen wieder ein sonniger Tag. Blauer Himmel, Sonnenschein, ein paar Wolken zu Deko sind dabei. Höchstwerte bei 26 Grad.
10: Punkt 21 Uhr. 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
2: Hier die wichtigsten Meldungen von den Straßen bei uns in der Region. Fahr auf der A3 Nürnberg in Richtung Regensburg besonders aufmerksam. Zwischen Parsberg und Beratzhausen kommt es zu Behinderungen wegen eines defekten Fahrzeugs. Auf der A93 Holledau in Richtung Regensburg. Hier kommt es zwischen den Anschlussstellen Regensburg Süd und Regensburg Prüfening zu Behinderungen wegen einer Wanderbaustelle.
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5: Heute Nacht geht's runter auf 10 Grad. Morgen wieder ein sonniger Tag. Blauer Himmel, Sonnenschein, ein paar Wolken zu Deko sind dabei. Höchstwerte bei 26 Grad.
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3: Ich bin Oliver Urbanke. Schwere Waldbrände halten Frankreich und Spanien weiter in Atem. Bei Madrid und in einer anderen spanischen Region wurde bereits der Notstand ausgerufen. Michael Evers berichtet aus Frankreich.
4: Schwierige Wetterbedingungen mit kräftigen Windböen erschweren für die Feuerwehr in beiden Ländern die Löscharbeiten. Über Tage wurden in Frankreich weitere Orte und tausende Urlauber evakuiert, teils auch per Schiff. In den Messehallen der Großstadt Bordeaux rüstet man sich auf die Aufnahme von bis zu 10.000 Evakuierten. Auch in Spanien wird mit weiteren Evakuierungen gerechnet, während Tausende bereits in Notunterkünften bei Angehörigen oder Freunden darauf warten, wann sie zurück können.
3: Kanzler Merz baut sein Kabinett um. Die bisherige Gesundheitsministerin Wagen wird neue Kanzleramtschefin. Ihr soll CDU-Generalsekretär Linnemann nachfolgen. Für kommende Woche ist außerdem die Wahl des bisherigen Kanzleramtschefs frei, zum neuen Fraktionschef der Union geplant. Eine Schule in Nürnberg ist nach Starkregen so schwer beschädigt, dass dort kein Unterricht mehr stattfinden kann. Die Stadt sucht jetzt nach einer Lösung, wo und wie die Grund- und Mittelschüler der Friedrich-Städtler-Schule ab Mitte September unterrichtet werden können. Auf der Schulhomepage ist zu lesen, dass es bis zum Ferienstart Ausflüge und andere Angebote außerhalb des Gebäudes geben soll. Für Radprofi Tadej Pogacar ist der nächste Gesamtsieg bei der Tour de France zum Greifen nah. Der Titelverteidiger aus Slowenien hat erstmals die legendäre Bergankunft in Alpe d'Huez gewonnen und seine Führung auf der 19. Etappe wieder ausgebaut. Pogacar hat jetzt mehr als 7 Minuten Vorsprung in der Gesamtwertung.
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6: Hier die aktuellen Meldungen von den Straßen bei uns in der Region. Wenn du gerade auf der A3 Nürnberg in Richtung Regensburg unterwegs bist, fahr zwischen den Anschlussstellen Parsberg und Beratzhausen besonders vorsichtig. Hier kommt es zu Verzögerungen wegen eines defekten Fahrzeugs. Wechseln wir zur A93 Holledau in Richtung Regensburg. Hier kommt es zwischen Regensburg Süd und Regensburg Prüfening zu Behinderungen wegen einer Wanderbaustelle.
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8: Heute Nacht geht's runter auf 10 Grad, morgen wieder ein sonniger Tag, blauer Himmel, Sonnenschein, ein paar Wolken zur Deko sind dabei, Höchstwerte bei 26 Grad.
9: Punkt 22 Uhr.
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2: Hier die aktuellen Meldungen von den Straßen bei uns in der Region. Fahr auf der A3 Nürnberg in Richtung Regensburg vorsichtig. Zwischen den Anschlussstellen Parsberg und Beratshausen kommt es zu Behinderungen wegen einer Standstreifensperrung. Jetzt zur A93 Holledau in Richtung Regensburg. Hier kommt es zwischen Regensburg Süd und Regensburg Prüfening zu Behinderungen wegen einer Wanderbaustelle. Wir bleiben noch auf der A93. Regensburg in Richtung Weiden. Fahr auch zwischen den Anschlussstellen Schwandorf Süd und Schwandorf Mitte besonders vorsichtig. Hier kommt es zu Behinderungen wegen eines defekten LKWs.
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5: Heute Nacht geht's runter auf 10 Grad. Morgen wieder ein sonniger Tag. Blauer Himmel, Sonnenschein, ein paar Wolken zur Deko sind dabei. Höchstwerte bei 26 Grad.
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1: Ich bin Hendrik Daum. Nach dem tödlichen Angriff auf einen Bankmitarbeiter in Regensburg sitzt der mutmaßliche Täter in Untersuchungshaft. Der 20-Jährige werde dringend des Mordes und der schweren räuberischen Erpressung verdächtigt, teilten Polizei und Staatsanwaltschaft mit. Thomas Brockt mit den Einzelheiten.
2: Der getötete Bankmitarbeiter war wohl ein Zufallsopfer. Der 20-Jährige soll einen Zettel dabei gehabt haben, auf dem etwas von einem Überfall und einem Bankraub stand. Dann soll er plötzlich mit einem Messer auf den Bankangestellten eingestochen haben. Der 20-Jährige soll der Polizei auch wegen kleinerer Delikte schon bekannt gewesen sein.
1: Die Waldbrandsituation in Südeuropa spitzt sich weiter zu. Allein in Frankreich wurden bereits etwa 60.000 Menschen aus bei Touristen beliebten Gegenden an der Atlantikküste in Sicherheit gebracht. Spaniens Ministerpräsident Sanchez nannte die Lage in seinem Land dramatisch. Die EU hat zur Unterstützung Löschflugzeuge in die betroffenen Regionen geschickt. US-Präsident Trump hat der EU wegen einer Wettbewerbsstrafe gegen den Google-Konzern mit Vergeltung gedroht. Trump erklärte, weil die EU amerikanische Unternehmen so wörtlich ausraube, müsse sie jetzt mit zusätzlichen Zöllen rechnen. Die Europäische Union hatte gegen Google eine Rekordstrafe von 890 Millionen Euro verhängt. Nach Ansicht der EU-Kommission hat das Unternehmen mit seiner Suchmaschine Wettbewerbsregeln verletzt und die Konkurrenz benachteiligt. Der Deutsche Fußballbund hat Jürgen Klopp als neuen Bundestrainer vorgestellt. Der 59-Jährige erhält einen 4-Jahres-Vertrag als Nachfolger von Julian Nagelsmann. Bei seiner Vorstellung versprach er, alles für den Job des Bundestrainers zu geben. Eine Karriere nach dem DFB werde es für ihn nicht geben, so Klopp. Und auch auf einem weiteren Posten gibt es eine Änderung. Neuer DFB-Geschäftsführer wird ab Januar Per Mertesacker.
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4: Hier die aktuellen Meldungen von den Straßen bei uns in der Region. Fahr auf der A93 Holledau in Richtung Regensburg vorsichtig. Zwischen Regensburg Süd und Regensburg Prüfening kommt es zu Behinderungen wegen einer Wanderbaustelle. Wir bleiben noch auf der A93 Regensburg in Richtung Weiden. Fahr auch zwischen den Anschlussstellen Schwandorf Süd und Schwandorf Mitte besonders vorsichtig. Hier kommt es zu Behinderungen wegen eines defekten LKWs.
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6: Heute Nacht geht's runter auf 10 Grad. Morgen wieder ein sonniger Tag. Blauer Himmel, Sonnenschein, ein paar Wolken zu Deko sind dabei. Höchstwerte bei 26 Grad.
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2: Hier die wichtigsten Meldungen von den Straßen bei uns in der Region. Wenn du gerade auf der A93 Holledau in Richtung Regensburg unterwegs bist, fahr zwischen den Anschlussstellen Regensburg Süd und Regensburg Prüfening vorsichtig. Hier kommt es zu Verzögerungen wegen einer Wanderbaustelle. Wir bleiben noch auf der A93. Regensburg in Richtung Weiden. Fahr auch zwischen Schwandorf Süd und Schwandorf Mitte besonders vorsichtig. Hier kommt es zu Behinderungen wegen eines defekten LKWs.
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5: Heute Nacht geht's runter auf 10 Grad. Morgen wieder ein sonniger Tag. Blauer Himmel, Sonnenschein, ein paar Wolken zu Deko sind dabei. Höchstwerte bei 26 Grad.
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1: Ich bin Hendrik Daum. Die schweren Waldbrände halten Frankreich und Spanien weiter in Atem. Bei Madrid wurde jetzt der Notstand ausgerufen. Und an der französischen Atlantikküste mussten Zehntausende weitere Touristen vorsorglich ihre Urlaubsquartiere räumen. Michael Evers berichtet.
2: In den Messehallen der Großstadt Bordeaux rüstet man sich auf die Aufnahme von bis zu 10.000 Evakuierten. Die Einsatzkräfte versuchen vor allem mit Löschflugzeugen dem Feuer Herr zu werden. Auch in Spanien wird mit weiteren Evakuierungen gerechnet, während Tausende bereits in Notunterkünften bei Angehörigen oder Freunden darauf warten, wann sie zurück können.
1: US-Präsident Trump hat der EU wegen einer Wettbewerbsstrafe gegen den Google-Konzern mit Vergeltung gedroht. Trump erklärte, weil die EU amerikanische Unternehmen so wörtlich ausraube, müsse sie jetzt mit zusätzlichen Zöllen rechnen. Die Europäische Union hatte gegen Google eine Rekordstrafe von 890 Millionen Euro verhängt. Nach Ansicht der EU-Kommission hat das Unternehmen mit seiner Suchmaschine Wettbewerbsregeln verletzt und die Konkurrenz benachteiligt. Nach dem tödlichen Angriff auf einen Bankmitarbeiter in Regensburg sitzt der mutmaßliche Täter in Untersuchungshaft. Er werde dringend des Mordes und der schweren räuberischen Erpressung verdächtigt, das teilten Polizei und Staatsanwaltschaft mit. Der 20-jährige Deutsche hatte gestern in einer Filiale der Hypovereinsbank im Regensburger Stadtteil Prüfening einen Mitarbeiter mit einem Messer tödlich verletzt. Der Mann war polizeibekannt. Gegen ihn lag ein Waffenbesitzverbot vor. Er war in der Vergangenheit durch das Mitführen von Messern und Elektroschockern aufgefallen. Der neue Bundestrainer Jürgen Klopp hat sich einiges vorgenommen. Er will eine neue Mannschaft formen, die die Fans wieder mitreißt. Das sagte Klopp bei seiner Vorstellung. Er selbst habe großen Respekt, freue sich aber riesig auf die kommende Zeit.
3: Jürgen Klopp hat keine Karriere nach der Nationalmannschaft. Das ist idealerweise der Höhepunkt meiner Karriere, meines Lebens, meines beruflichen Lebens. Ich werde alles da reinlegen, was mir zur Verfügung steht.
1: Klopp unterschrieb einen 4-Jahres-Vertrag. Außerdem wurde bekannt, dass der frühere Nationalspieler Per Mertesacker neuer Geschäftsführer Sport beim DFB wird.
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4: Das ist aktuell los auf den Straßen bei uns in der Region. Fahr auf der A93 Holledau in Richtung Regensburg besonders vorsichtig. Zwischen Siegenburg und Abensberg kommt es zu Behinderungen wegen eines defekten LKWs auf der Fahrbahn.
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5: Heute Nacht geht's runter auf 10 Grad, morgen wieder ein sonniger Tag, blauer Himmel, Sonnenschein, ein paar Wolken zur Deko sind dabei. Höchstwerte bei 26 Grad.
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Und aktuell für dich normaler Verkehr auf den Straßen in der Region. Egal wo es hingeht, gute Fahrt.

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1: Ich bin Hendrik Daum. Nach dem tödlichen Angriff auf einen Bankmitarbeiter in Regensburg sitzt der mutmaßliche Täter in Untersuchungshaft. Der 20-Jährige werde dringend des Mordes und der schweren räuberischen Erpressung verdächtigt, das teilten Polizei und Staatsanwaltschaft mit. Thomas Brock mit den Einzelheiten.
2: Der getötete Bankmitarbeiter war wohl ein Zufallsopfer. Der 20-Jährige soll einen Zettel dabei gehabt haben, auf dem etwas von einem Überfall und einem Bankraub stand. Dann soll er plötzlich mit einem Messer auf den Bankangestellten eingestochen haben. Der 20-Jährige soll der Polizei auch wegen kleinerer Delikte schon bekannt gewesen sein.
1: Die Waldbrandsituation in Südeuropa, sie spitzt sich weiter zu. Allein in Frankreich wurden bereits etwa 100.000 Menschen aus bei Touristen beliebten Gegenden an der Atlantikküste in Sicherheit gebracht. Und Spaniens Ministerpräsident Sanchez nannte die Lage in seinem Land dramatisch. Eine Schule in Nürnberg ist nach dem Starkregen vergangene Woche so schwer beschädigt, dass dort kein Unterricht mehr stattfinden kann. Die Stadt sucht jetzt nach einer Lösung, wo und wie die Grund- und Mittelschüler der Friedrich-Städtler-Schule ab Mitte September unterrichtet werden können. Bis zum Ferienstart soll es jetzt Ausflüge und andere Angebote außerhalb des Schulgebäudes geben. Der neue Bundestrainer Jürgen Klopp hat sich so einiges vorgenommen. Er will eine neue Mannschaft formen, die die Fans wieder mitreißt, sagte Klopp bei seiner Vorstellung. Er selbst habe großen Respekt vor der Aufgabe, freue sich aber riesig auf die kommende Zeit.
3: Jürgen Klopp hat keine Karriere nach der Nationalmannschaft. Das ist idealerweise der Höhepunkt meiner Karriere, meines Lebens, meines beruflichen Lebens. Ich werde alles da reinlegen, was mir zur Verfügung steht.
1: Klopp unterschrieb einen 4-Jahres-Vertrag. Zum neuen Trainerteam gehört auch Sven Bender, der zuletzt die Spielvereinigung Unterhaching trainierte. Neuer DFB-Geschäftsführer wird ab Januar Per Mertesacker.
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4: Normaler Verkehr auf den Straßen in der Region für dich gut und sicher ankommen.
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5: Wir schauen mal auf die nächsten Tage, die bleiben weiterhin sehr, sehr sommerlich. In der nächsten Woche haben wir dann Temperaturen um die 40 Grad, also es wird doch mal richtig heiß bei uns.
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1: Ich bin Hendrik Daum. Die schweren Waldbrände, sie halten Frankreich und Spanien weiter in Atem. Bei Madrid wurde der Notstand ausgerufen. In Frankreich mussten mittlerweile über 140.000 Menschen aus ihren Häusern in Sicherheit gebracht werden. Michael Evers berichtet.
2: In den Messehallen der Großstadt Bordeaux rüstet man sich auf die Aufnahme von bis zu 10.000 Evakuierten. Die Einsatzkräfte versuchen vor allem mit Löschflugzeugen, dem Feuer Herr zu werden. Auch in Spanien wird mit weiteren Evakuierungen gerechnet, während Tausende bereits in Notunterkünften bei Angehörigen oder Freunden darauf warten, wann sie zurück können.
1: Nach dem tödlichen Angriff auf einen Bankmitarbeiter in Regensburg sitzt der mutmaßliche Täter in Untersuchungshaft. Er werde dringend des Mordes und der schweren räuberischen Erpressung verdächtigt, das teilten Polizei und Staatsanwaltschaft mit. Der 20-jährige Deutsche hat in einer Filiale der Hypovereinsbank im Regensburger Stadtteil Prüfening einen Mitarbeiter mit einem Messer tödlich verletzt. Gegen den Angreifer lag ein Waffenbesitzverbot vor. Er war in der Vergangenheit durch das Mitführen von Messern und Elektroschockern aufgefallen. Bundeskanzler Merz nutzt den Rücktritt von Unionsfraktionschef Spahn für einen größeren Kabinettsumbau. Die bisherige Gesundheitsministerin Warken wird neue Kanzleramtschefin. An die Spitze des Gesundheitsressorts tritt CDU-Generalsekretär Linnemann. Auch Verkehrsminister Schnieder steht nach Medienberichten vor der Ablösung. Merz' Nachfolgekandidat, der CDU-Abgeordnete Günzler, hat ihm allerdings abgesagt. Der neue Bundestrainer Jürgen Klopp hat sich so einiges vorgenommen. Er will eine neue Mannschaft formen, die die Fans wieder mitreißt, sagte Klopp bei seiner Vorstellung. Er selbst habe großen Respekt vor der Aufgabe, freue sich aber riesig auf die kommende Zeit.
3: Jürgen Klopp hat keine Karriere nach der Nationalmannschaft. Das ist idealerweise der Höhepunkt meiner Karriere, meines Lebens, meines beruflichen Lebens. Ich werde alles da reinlegen, was mir zur Verfügung steht.
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4: Und uns liegen derzeit keine Störungsmeldungen für dich vor, egal wohin du unterwegs bist. Gute Fahrt.
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5: Wir schauen mal auf die nächsten Tage, die bleiben weiterhin sehr, sehr sommerlich. In der nächsten Woche haben wir dann Temperaturen um die 40 Grad, also es wird doch mal richtig heiß bei uns.
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